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1: Ich bin Diana Kramer. Für Bundeskanzler Friedrich Merz steht heute Mittag der letzte Termin vor der parlamentarischen Sommerpause an. Bei der traditionellen Sommerpressekonferenz stellt er sich in Berlin den Fragen der Journalisten zu aktuellen Themen.
2: Vor einem Jahr ging die Koalition noch ziemlich zerstritten in die Sommerpause. Grund war damals der Streit um die Verfassungsrichterwahl. Diesmal will Merz zeigen, Schwarz-Rot hat sich zusammengerauft und bringt Reformen auf den Weg. Doch die Journalisten dürften auch da nachhaken, wo es für den Kanzler unbequem wird. Etwa bei den anstehenden Landtagswahlen oder den Kriegen in der Ukraine und im Iran. Auch dass Merz immer unbeliebter wird, könnte Thema werden. 85% der Menschen sind laut einer aktuellen Umfrage von RTL und NTV mit ihm unzufrieden. Zoe Tassovali, Redaktion.
1: US-Präsident Donald Trump hat dem Iran erneut mit Angriffen auf die zivile Infrastruktur des Landes gedroht. Nächste Woche würden alle Kraftwerke und Brücken zerstört, es sei denn, sie kommen an den Verhandlungstisch zurück, sagte er in einem Interview des US-Senders Fox News. Die Attacken würden weitergehen, bis er sage, dass es genug ist, sagte Trump. In der Europaregion der Weltgesundheitsorganisation sind mehr als eine 500.000 Kinder komplett ohne Impfschutz. Das geht aus einem aktuellen Bericht der WHO hervor. Zur WHO-Europaregion gehören über 50 Länder, darunter auch die Türkei, Russland und Israel.
3: Ungeimpfte Kinder, das kommt vor allem in Konfliktgebieten vor, wo Impfprogramme ausfallen und manche Länder haben wegen gekürzter Entwicklungshilfe nicht genügend Geld dafür. Besorgt ist die WHO aber auch über Impfskepsis, geschürt durch Falschinformationen über angebliche Risiken. Dabei haben Impfungen nach WHO-Angaben in den vergangenen 50 Jahren 150 Millionen Menschenleben gerettet. Auch in Deutschland gibt es Kinder, die keine einzige Impfung erhalten haben. Rund 21.000 nach Angaben der Organisationen. Aus Genf, Christiane Ulrich.
1: Zum Sport: Bei der Fußball-WM steht der erste Finalist fest. Spanien hat im Halbfinale Frankreich mit 2:0 besiegt. Im Endspiel am Sonntag treffen die Spanier auf den Sieger des zweiten Halbfinals, England gegen Argentinien, das heute Abend ausgetragen wird.
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1: Krebs.
2: Heute kommt Ihre Weisheit zutage. Verlassen Sie sich auf Ihre Intuition, um wichtige Entscheidungen zu treffen.
1: Löwe.
2: Heute entstehen Spannungen in der Partnerschaft, wenn Sie zu viele Forderungen stellen. Nehmen Sie mehr Rücksicht auf die Bedürfnisse des anderen.
1: Jungfrau.
2: Die Jahreszeit bringt frische Energie und Abenteuerlust für Sie. Nutzen Sie die Saison, um eine warme Atmosphäre für neue Gedanken zu bilden.
1: Waage.
2: Sie haben genug für andere getan. Es ist jetzt an der Zeit, sich um Ihre eigene Gesundheit und um Ihr Wohlbefinden zu kümmern.
1: Skorpion.
2: Hoffnung ist eine mächtige Kraft. Glauben Sie an bessere Zeiten und erkennen Sie, dass immer Licht im Dunkeln scheint.
1: Schütze.
2: Haben Sie keine Angst vor den unangenehmen Situationen, die sich heute auftun. Handeln Sie ruhig und überlegt.

0: Erfolg erfordert Zeit und Engagement.
1: Stier.
0: Die Suche nach Sinn und Zweck könnte in der nächsten Zeit auf dem Plan stehen. Seien Sie offen für neue Ideen und Wege, um Ihre Fragen zu beantworten.
1: Zwillinge.
0: Wenn nicht jetzt, wann dann? Erledigen Sie endlich, was Sie schon viel zu lange aufschieben.
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1: Ich bin Dirk Zeitler. Spanien hat das Endspiel der Fußball-Weltmeisterschaft erreicht. Der Europameister besiegte im Halbfinale in Arlington Frankreich mit 2:0 und spielt am Sonntag in East Rutherford um den Titel. Ihren Finalgegner ermitteln Titelverteidiger Argentinien und England heute Abend in Atlanta.
2: Ein verdienter Sieg der Spanier, die Frankreichs hochgelobte Offensive um Superstar Mbappé fast durchgängig kontrollieren. Schon nach 22 Minuten die Führung durch Oyarzabal per Strafstoß. Porro besorgt nach 58 Minuten den zweiten Treffer. Spanien liefert auf den Punkt die beste Turnierleistung ab und kann nun entspannt verfolgen, ob sich heute im anderen Halbfinale Messis Argentinier oder England um Kane und Bellingham durchsetzt. Die Polizei in Atlanta ist im Großeinsatz. Die Begegnung dort gilt als Hochrisikospiel. Thomas Thonfeld, Sportredaktion.
1: 4 von 5 Bundesbürgern sehen die Bundesregierung durch die jüngsten beschlossenen und angestoßenen Reformen nicht gestärkt. In einer YouGov-Umfrage gaben 47% an, die Regierung gehe geschwächt in die Sommerpause. Nur 10% sehen die Regierung gestärkt. Heute will sich Bundeskanzler Merz in Berlin bei der traditionellen Sommerpressekonferenz zu aktuellen Themen äußern. Die USA haben ihre Blockade von iranischen Häfen wieder aufgenommen. Laut dem zuständigen Regionalkommando des US-Militärs sollen so Schiffe daran gehindert werden, iranische Häfen oder Küstengebiete anzusteuern oder sie zu verlassen. US-Präsident Trump hatte die Wiederaufnahme der Blockade am Montag angekündigt.
3: Seeblockade, Angriffswellen, iranische Vergeltungsschläge und steigende Ölpreise, der Konflikt eskaliert. In einem TV-Interview drohte Trump erneut mit der Bombardierung von Brücken und Kraftwerken im Iran nächste Woche. Zunächst sollen die massiven Angriffe auf Irans militärische Infrastruktur weitergehen. So lange, bis ich sage, dass es reicht, sagte Trump dem TV-Sender Fox. Von einer Gebühr in der Straße von Hormuz war er wieder abgerückt. Nun sollen die Golfstaaten mit Investitionen und Handel die Kosten für die Sicherung der Meerenge stemmen. Aus den USA, Tina Eck.
1: Heftige Unwetter haben am Abend die Region Nürnberg schwer getroffen. Nach Angaben der Feuerwehr gingen innerhalb von 5 Stunden fast 3000 Notrufe ein. Die Einsatzkräfte rückten rund 1000 Mal aus, um umgestürzte Bäume zu beseitigen und vollgelaufene Keller auszupumpen. Nach Angaben der Einsatzkräfte gab es mehrere Verletzte.
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4: Ich bin Leo Melchersmann. In das Gewerbegebiet Park 5-4 zieht ein neues Unternehmen ein. Das hat die Stadt Trier bekannt gegeben. Auto Müller hat ein Grundstück auf dem Gelände gekauft. Vertreter des Unternehmens haben im Beisein der städtischen Wirtschaftsförderung den Vertrag unterzeichnet. Das Unternehmen plant eine Werkstatt für alle Fahrzeugtypen mit besonderem Schwerpunkt auf Elektroautos.
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5: Weiter geht's mit 30 Grad. Es bleibt knackig heiß. Ansonsten wird's heute so ein paar Wölkchen geben, vor allem gegen Nachmittag und Abend. Es bleibt aber trocken. Denkt bitte trotzdem an die Sonnencreme und ausreichend Wasser.
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5: Es ist gerade nicht viel los auf den Trierer Straßen. Ich wünsche euch also eine gute und sichere Fahrt.
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5: Blitzer habe ich aktuell noch keine für euch. Falls ihr aber einen für mich haben solltet, dann ruft doch gerne mal an unter Trier 462 884 und der 0.
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5: Hallöchen, ich bin Vicky und ihr hört die Antenne.
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1: Live-Musik und kühle Getränke sind doch wirklich eine perfekte Kombination, vor allem an einem warmen Sommerabend. Im Biergarten des Gasthaus Sonnen tritt heute Abend die Band Monalex auf. Musikalisch ist für fast jeden was dabei, von Pop, Schlagern und Kölscher Musik bis hin zu aktuellen Hits. Die Veranstaltung startet heute Abend um 19 Uhr, der Eintritt ist frei, Spenden sind aber willkommen. Morgen veranstaltet das Café Zeitsprung außerdem wieder ein Sundowner-Event. Dieses Mal ist Künstlerin Mirigal mit dabei. Sie begeistert vor allem das junge Publikum und sorgt mit ihren Beats für eine entspannte Atmosphäre. Wer also um 18 Uhr noch nichts vorhat, der kann umsonst mal im Palastgarten vorbeischauen. Und weiter geht's mit Musik, diesmal allerdings ganz im italienischen Flair. Giovanni Zarella ist nämlich Ende der Woche wieder in Trier. Im Rahmen seiner Tour Eine italienische Sommernacht bringt er deutsche, aber auch internationale und natürlich italienische Hits auf die Bühne des Amphitheaters. Mit dabei ist seine Band aus der Giovanni Zarella Show und natürlich ganz viel italienisches Lebensgefühl. Los geht's am Freitag ab 20 Uhr, Tickets gibt's bei eventim.de.
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1: Wir werfen mal schnell einen Blick auf die Trierer Straßen. Es ist nichts los. Ich wünsche euch eine gute und sichere Fahrt.
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1: Mit Leo Melchersmann einen schönen Mittwoch zusammen. In das Gewerbegebiet Park 5-4 zieht ein neues Unternehmen ein. Das hat die Stadt Trier bekannt gegeben. Auto Müller hat ein Grundstück auf dem Gelände gekauft. Vertreter des Unternehmens haben im Beisein der städtischen Wirtschaftsförderung den Vertrag unterzeichnet. Das Unternehmen plant eine Werkstatt für alle Fahrzeugtypen mit besonderem Schwerpunkt auf Elektroautos. Der Projektleiter von Park 5-4, Luca Buntic, erklärte, die Stadt befände sich mit weiteren Unternehmen in vielversprechenden Gesprächen. Die Stadt Trier nutzt die Sommerferien, um Schulen in der Region zu sanieren und umzubauen. Das geht aus einer Pressemitteilung hervor. Bei der Grundschule in Fein-Weißmark werden zusätzliche Container aufgestellt, um genug Plätze bereitstellen zu können. Die Matthias-Grundschule bekommt eine eigene Mensa. Außerdem wird das Ganztagsangebot der Grundschule Heiligkreuz und am Friedrich-Wilhelm-Gymnasium ausgebaut. Das Gelände L der IGS Trier wird aktuell saniert und erweitert. An einigen Schulen wird der Brandschutz erneuert sowie Arbeiten an Fassaden und Decken durchgeführt. Die Stadt setzt zudem gerade ein Gesamtkonzept um zur Toilettensanierung für die Schulen in der Region. Eine Studie der Universität Trier hat untersucht, wie Überqualifizierte ihre Gehaltsnachteile ausgleichen. Laut Pressemitteilung verdienen Menschen, die überqualifiziert sind, mehr als Kollegen mit geeigneter Ausbildung, allerdings weniger als in für sie passenden Stellen. Die Studie zeigt, dass Überqualifizierte mit einer 4-8% höheren Wahrscheinlichkeit in Jobs gehen, die zusätzliche Leistungen belohnen, beispielsweise mit Bonuszahlungen, Provisionen oder Gewinnbeteiligungen. Auf diesem Weg können Frauen solche Gehaltsnachteile sogar vollständig ausgleichen. Auf der anderen Seite führt es aber auch zu längeren Arbeitszeiten. Vorangegangene Studien zeigen zudem, dass leistungsbezogene Entlohnung zu Stress und Einsamkeit führen kann. Zum Sport. Nach 3 Jahren in der Mannschaft verlässt JJ Mann die Wet Concept Gladiators Trier nach Ablauf der Spielzeit 2025/26. Der 35-Jährige ist 2023 zu den Gladiators gekommen und hat sich zu einem echten Publikumsliebling entwickelt. Die Aufstiegssaison hatte er durch einen Kreuzbandriss vollständig verpasst. In der vergangenen Saison ist er zurückgekehrt. Für die kommende Spielzeit wechselt Mann zu einem ambitionierten Pro-A-Ligisten. Vom ersten Tag an habe Mann mit seiner Professionalität, seinem Teamgedanken und seiner positiven Art vorgelebt, was es bedeutet, Teil der Gladiators zu sein, so Head Coach Jacques Schneider. Und das Beste kommt zum Schluss. Im Frühjahr ist ein Austauschprogramm für Pädagoginnen und Pädagogen aus Deutschland und Namibia gestartet. Das geht aus einer Pressemitteilung des Vereins SUNY hervor, der das Projekt zusammen mit der Light for the Children Foundation umgesetzt hat. Mit dabei sind jeweils 8 Personen aus Deutschland und Namibia, darunter Lehramtsstudierende, Lehrkräfte und Sozialarbeiter. Auch Studierende der Universität Trier nehmen teil. Die Teams haben sich zuerst in Online-Treffen kennengelernt und vorbereitet. Aktuell befinden sie sich auf Studienreise in Namibia. Im Mittelpunkt des Projekts stehen der Aufbau interkultureller Kompetenzen sowie Bildung für nachhaltige Entwicklung.
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2: Das schöne Wetter geht weiter. Heute auch wieder mit 30 Grad. Es wird wieder heiß. Ansonsten gegen Nachmittag und Abend können so ein paar Wolken aufziehen. Die sind relativ harmlos. Da kommt heute kein Niederschlag mehr runter. Bitte trotzdem ganz viel Wasser trinken und euch eincremen.
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2: Bei uns im Stadtgebiet sieht's noch ganz ruhig aus. Ich sehe da noch keine großen Staus, also kommt gut durch.
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2: Es wird geknipst in Trier am Kranenufer in Richtung Stadt auswärts. Da fahrt die Hürde 50, ansonsten steht noch einer auf der A64. An der Anschlussstelle zur B53, hinter der Abfahrt Trier in Richtung Trier-Erang. Fahrt hier bitte 80 und falls ihr noch einen Blitzer seht, gerne melden.
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0: Wer von euch Trierern kennt es nicht? Man liegt im Urlaub auf dem Handtuch am Strand und will Musik anmachen oder ein Foto und dann die Warnung, Temperatur zu hoch, Telefon muss abkühlen. Unser Kollege Andi weiß genau, wie wir dem Handy am Strand Schatten spenden können. Also erzähl mal, wie verhindern wir denn den Smartphone-Hitzeschock?
1: Der größte Fehler ist, das Handy auf dem Handtuch in der prallen Sonne liegen zu lassen. Oder noch schlimmer, es unter das Kissen zu schieben, wo sich die Hitze staut. Mein Hack: Winkelt das Smartphone einfach locker in ein helles, trockenes T-Shirt oder packt es in die schattige Innentasche eurer Strandtasche, die auf dem Boden steht. Und ganz wichtig, schaltet am Strand den Flugmodus ein, wenn ihr keine Nachrichten braucht. Bei schlechtem Empfang am See sucht das Handy nämlich ununterbrochen nach Netz und wird dadurch von innen heraus kochend heiß. Flugmodus an, Akku geschont und das Handy bleibt cool.
0: Flugmodus an, das sorgt am Strand ja sowieso schon für die beste Entspannung. Also ihr Trierer, ihr wisst jetzt Bescheid. Ich wünsche euch einen tollen Urlaub.
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1: Ich glaube, die meisten von euch Trierern schlafen noch. Es ist quasi nichts los auf den Straßen. Kommt also gut an euer Ziel.
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1: Ich bin Dirk Zeitler. Spanien hat das Endspiel der Fußball-Weltmeisterschaft erreicht. Der Europameister besiegte im Halbfinale in Arlington Frankreich mit 2:0 und spielt am Sonntag in East Rutherford um den Titel. Ihren Finalgegner ermitteln Titelverteidiger Argentinien und England heute Abend in Atlanta.
2: Ein verdienter Sieg der Spanier, die Frankreichs hochgelobte Offensive um Superstar Mbappé fast durchgängig kontrollieren. Schon nach 22 Minuten die Führung durch Oyarzabal per Strafstoß. Porro besorgt nach 58 Minuten den zweiten Treffer. Spanien liefert auf den Punkt die beste Turnierleistung ab und kann nun entspannt verfolgen, ob sich heute im anderen Halbfinale Messis Argentinier oder England um Kane und Bellingham durchsetzt. Die Polizei in Atlanta ist im Großeinsatz. Die Begegnung dort gilt als Hochrisikospiel. Thomas Thonfeld, Sportredaktion.
1: 4 von 5 Bundesbürgern sehen die Bundesregierung durch die jüngsten beschlossenen und angestoßenen Reformen nicht gestärkt. In einer YouGov-Umfrage gaben 47% an, die Regierung gehe geschwächt in die Sommerpause. Nur 10% sehen die Regierung gestärkt. Heute will sich Bundeskanzler Merz in Berlin bei der traditionellen Sommerpressekonferenz zu aktuellen Themen äußern. Die USA haben ihre Blockade von iranischen Häfen wieder aufgenommen. Laut dem zuständigen Regionalkommando des US-Militärs sollen so Schiffe daran gehindert werden, iranische Häfen oder Küstengebiete anzusteuern oder sie zu verlassen. US-Präsident Trump hatte die Wiederaufnahme der Blockade am Montag angekündigt.
3: Seeblockade, Angriffswellen, iranische Vergeltungsschläge und steigende Ölpreise, der Konflikt eskaliert. In einem TV-Interview drohte Trump erneut mit der Bombardierung von Brücken und Kraftwerken im Iran nächste Woche. Zunächst sollen die massiven Angriffe auf Irans militärische Infrastruktur weitergehen. So lange, bis ich sage, dass es reicht, sagte Trump dem TV-Sender Fox. Von einer Gebühr in der Straße von Hormuz war er wieder abgerückt. Nun sollen die Golfstaaten mit Investitionen und Handel die Kosten für die Sicherung der Meerenge stemmen. Aus den USA, Tina Eck.
1: Heftige Unwetter haben am Abend die Region Nürnberg schwer getroffen. Nach Angaben der Feuerwehr gingen innerhalb von 5 Stunden fast 3000 Notrufe ein. Die Einsatzkräfte rückten rund 1000 Mal aus, um umgestürzte Bäume zu beseitigen und vollgelaufene Keller auszupumpen. Nach Angaben der Einsatzkräfte gab es mehrere Verletzte.
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4: Ich bin Leo Melchersmann. Die Stadt Trier nutzt die Sommerferien, um Schulen in der Region zu sanieren und umzubauen. Das geht aus einer Pressemitteilung hervor. Bei der Grundschule in Fein-Weißmark werden zusätzliche Container aufgestellt, um genug Plätze bereitstellen zu können. Die Matthias-Grundschule bekommt eine eigene Mensa. Außerdem wird das Ganztagsangebot der Grundschule Heiligkreuz und am Friedrich-Wilhelm-Gymnasium ausgebaut. Das Gebäude L der IGS Trier wird aktuell saniert und erweitert. An einigen Schulen wird der Brandschutz erneuert, sowie Arbeiten an Fassaden und Decken durchgeführt. Die Stadt setzt zudem gerade ein Gesamtkonzept um zur Toilettensanierung für die Schulen in der Region.
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5: Weiter geht's mit 30 Grad. Es bleibt knackig heiß. Ansonsten wird's heute so ein paar Wölkchen geben, vor allem gegen Nachmittag und Abend. Es bleibt aber trocken. Denkt bitte trotzdem an die Sonnencreme und ausreichend Wasser.
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5: Die Straßen in Trier sind soweit frei. Ich wünsche euch eine gute und sichere Fahrt.
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5: Es wird geknipst in Trier am Kranenufer in Richtung Stadt auswärts. Da fahrt ihr bitte 50, ansonsten steht noch einer auf der A64. An der Anschlussstelle zur B53 hinter der Abfahrt Trier in Richtung Trier-Erang. Fahrt hier bitte 80 und falls ihr noch einen Blitzer seht, gerne melden.
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5: Hi Trier, kurz nach 7. Ich bin Vicky. Ich wünsche euch einen schönen Mittwoch. Für euch geht's jetzt hier weiter mit den besten Hits aller Zeiten. Am Start sind erstmal Aha und dann kommt Glass Animals mit Heatwaves. Das passt ja ganz gut zum Wetter momentan.
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0: fast 50 Konzerte, verschiedene Genres und das alles entlang der Mosel. Am 23. Juli startet wieder das neue Mosel Musikfestival. Auch wieder mit einigen Konzerten und Events bei uns in Trier. Neu sind in diesem Jahr die Intendanten David Meyer und Klaus Gasteiger. Klaus, was macht das Festival denn für euch aus?
1: Ja, es ist die besondere Mischung aus ganz hervorragender Musik, ungewöhnlichen Orten, die Begegnung der Menschen, die Region der Mosel. Das ist ein ganz besonderer Reiz und da freuen wir uns sehr drauf, das in unserem ersten Jahr zum ersten Mal auch erleben zu dürfen.
0: Als Neulinge hat man ja auch oft eine Vision, was man verändern könnte. Wie sieht das bei euch aus, David? Habt ihr da große Pläne?
2: Wir kommen nicht hierher, um eine Revolution auszurufen, sondern das Mosel Musikfestival ist das größte und älteste Musikfestival seiner Art in Rheinland-Pfalz. Das bedeutet für uns natürlich erstmal zu sehen, okay, wovon lebt dieses Festival? Und wir bereichern, glaube ich, diese besonderen Attribute mit ein paar neuen Ansätzen, gerade was so Teilhabeformate angeht. Eine Einladung an alle Moselaner, Moselanerinnen, sich am Festival zu beteiligen und auch selbst mitzugestalten.
0: Dass die Teilnahme aller Menschen den beiden besonders wichtig ist, zeigen sie auch bei ein paar einzelnen Events, die sie nach dem Pay-What-You-Want-Prinzip veranstalten. David, was hat es denn damit auf sich?
2: Wir wollen es mit dem Festival jedem und jeder ermöglichen, Konzerte des Festivals wahrzunehmen. Und das soll vor allem nicht am Geldbeutel scheitern. Das heißt, jeder und jeder kann entscheiden, wie viel der Besuch des Konzertes wert ist. Das ist das Pay-What-You-Want-Prinzip und es ist eine Einladung an alle, Teil des Festivals zu werden.
0: Ab dem 23. Juli geht's los mit dem Mosel Musikfestival. Das erste Konzert hier bei uns in Trier findet direkt am 24. Juli statt. Im St. Maximin spielt das Kammerorchester Basel und AWI Vital ab 19 Uhr. Alle Infos zu Spielzeiten und Tickets findet ihr online unter www.moselmusikfestival.de.

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1: Wir werfen mal schnell einen Blick auf die Trierer Straßen. Es ist nichts los. Ich wünsche euch eine gute und sichere Fahrt.
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1: Mit Leo Melchersmann einen schönen Mittwoch zusammen. In das Gewerbegebiet Park 54 zieht ein neues Unternehmen ein. Das hat die Stadt Trier bekannt gegeben. Auto Müller hat ein Grundstück auf dem Gelände gekauft. Vertreter des Unternehmens haben im Beisein der städtischen Wirtschaftsförderung den Vertrag unterzeichnet. Das Unternehmen plant eine Werkstatt für alle Fahrzeugtypen mit besonderem Schwerpunkt auf Elektroautos. Der Projektleiter von Park 54, Luca Buntic, erklärte, die Stadt befände sich mit weiteren Unternehmen in vielversprechenden Gesprächen. Die Stadt Trier nutzt die Sommerferien, um Schulen in der Region zu sanieren und umzubauen. Das geht aus einer Pressemitteilung hervor. Bei der Grundschule in Fein-Weißmark werden zusätzliche Container aufgestellt, um genug Plätze bereitstellen zu können. Die Matthias-Grundschule bekommt eine eigene Mensa. Außerdem wird das Ganztagsangebot der Grundschule Heiligkreuz und am Friedrich-Wilhelm-Gymnasium ausgebaut. Das Gelände L der IGS Trier wird aktuell saniert und erweitert. An einigen Schulen wird der Brandschutz erneuert sowie Arbeiten an Fassaden und Decken durchgeführt. Die Stadt setzt zudem gerade ein Gesamtkonzept um zur Toilettensanierung für die Schulen in der Region. Eine Studie der Universität Trier hat untersucht, wie Überqualifizierte ihre Gehaltsnachteile ausgleichen. Laut Pressemitteilung verdienen Menschen, die überqualifiziert sind, mehr als Kollegen mit geeigneter Ausbildung, allerdings weniger als in für sie passenden Stellen. Die Studie zeigt, dass Überqualifizierte mit einer 4-8% höheren Wahrscheinlichkeit in Jobs gehen, die zusätzliche Leistungen belohnen, beispielsweise mit Bonuszahlungen, Provisionen oder Gewinnbeteiligungen. Auf diesem Weg können Frauen solche Gehaltsnachteile sogar vollständig ausgleichen. Auf der anderen Seite führt es aber auch zu längeren Arbeitszeiten. Vorangegangene Studien zeigen zudem, dass leistungsbezogene Entlohnung zu Stress und Einsamkeit führen kann. Zum Sport. Nach 3 Jahren in der Mannschaft verlässt JJ Mann die Wet Concept Gladiators Trier nach Ablauf der Spielzeit 2025/26. Der 35-Jährige ist 2023 zu den Gladiators gekommen und hat sich zu einem echten Publikumsliebling entwickelt. Die Aufstiegssaison hatte er durch einen Kreuzbandriss vollständig verpasst. In der vergangenen Saison ist er zurückgekehrt. Für die kommende Spielzeit wechselt Mann zu einem ambitionierten Pro-A-Ligisten. Vom ersten Tag an habe Mann mit seiner Professionalität, seinem Teamgedanken und seiner positiven Art vorgelebt, was es bedeutet, Teil der Gladiators zu sein, so Head Coach Jacques Schneider. Und das Beste kommt zum Schluss. Im Frühjahr ist ein Austauschprogramm für Pädagoginnen und Pädagogen aus Deutschland und Namibia gestartet. Das geht aus einer Pressemitteilung des Vereins SUNY hervor, der das Projekt zusammen mit der Light for the Children Foundation umgesetzt hat. Mit dabei sind jeweils 8 Personen aus Deutschland und Namibia, darunter Lehramtsstudierende, Lehrkräfte und Sozialarbeiter. Auch Studierende der Universität Trier nehmen teil. Die Teams haben sich zuerst in Online-Treffen kennengelernt und vorbereitet. Aktuell befinden sie sich auf Studienreise in Namibia. Im Mittelpunkt des Projekts stehen der Aufbau interkultureller Kompetenzen sowie Bildung für nachhaltige Entwicklung.
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2: Das schöne Wetter geht weiter. Heute auch wieder mit 30 Grad. Es wird wieder heiß. Ansonsten gegen Nachmittag und Abend können so ein paar Wolken aufziehen. Die sind relativ harmlos. Da kommt heute kein Niederschlag mehr runter. Bitte trotzdem ganz viel Wasser trinken und euch eincremen.
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2: Die Straßen in Trier sind soweit frei. Ich wünsche euch eine gute und sichere Fahrt.
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2: Es wird geknipst in Trier am Kranenufer in Richtung Stadt auswärts. Da fahrt ihr bitte 50, ansonsten steht noch einer auf der A64. An der Anschlussstelle zur B53 hinter der Abfahrt Trier in Richtung Trier-Erang. Fahrt hier bitte 80 und falls ihr noch einen Blitzer seht, gerne melden.
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1: Bei uns im Stadtgebiet sieht's noch relativ entspannt aus. Ich wünsche euch eine gute und sichere Fahrt.
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1: Ich bin Dirk Zeitler. Die USA haben ihre Blockade von iranischen Häfen wieder aufgenommen. Laut dem zuständigen Regionalkommando des US-Militärs sollen so Schiffe daran gehindert werden, iranische Häfen oder Küstengebiete anzusteuern oder sie zu verlassen. US-Präsident Trump hatte die Wiederaufnahme der Blockade zuvor angekündigt.
2: Seeblockade, Angriffswellen, iranische Vergeltungsschläge und steigende Ölpreise, der Konflikt eskaliert. In einem TV-Interview drohte Trump erneut mit der Bombardierung von Brücken und Kraftwerken im Iran nächste Woche. Zunächst sollen die massiven Angriffe auf Irans militärische Infrastruktur weitergehen. So lange, bis ich sage, dass es reicht, sagte Trump dem TV-Sender Fox. Von einer Gebühr in der Straße von Hormuz war er wieder abgerückt. Nun sollen die Golfstaaten mit Investitionen und Handel die Kosten für die Sicherung der Meerenge stemmen. Aus den USA, Tina Eck.
1: Heftige Unwetter haben am Abend die Region Nürnberg schwer getroffen. Nach Angaben der Feuerwehr rückten die Einsatzkräfte rund 1000 Mal aus, um umgestürzte Bäume zu beseitigen und vollgelaufene Keller auszupumpen. Nach Angaben der Einsatzkräfte gab es mehrere Verletzte. Zum Sport. Spanien hat das Endspiel der Fußballweltmeisterschaft erreicht. Der Europameister besiegte im Halbfinale in Arlington Frankreich mit 2:0 und spielte am Sonntag in East Rutherford um den Titel. Ihren Finalgegner ermitteln Titelverteidiger Argentinien und England heute Abend in Atlanta.
3: Ein verdienter Sieg der Spanier, die Frankreichs hochgelobte Offensive um Superstar Mbappé fast durchgängig kontrollieren. Schon nach 22 Minuten die Führung durch Oyarzabal per Strafstoß. Porro besorgt nach 58 Minuten den zweiten Treffer. Spanien liefert auf den Punkt die beste Turnierleistung ab und kann nun entspannt verfolgen, ob sich heute im anderen Halbfinale Messis Argentinier oder England um Kane und Bellingham durchsetzt. Thomas Thonfeld, Sportredaktion.
1: Auf dem Weg zu einem Engagement von Jürgen Klopp als Bundestrainer haben DFB-Präsident Neuendorf und Red Bull-Chef Mitzlaff anscheinend eine Lösung gefunden. Konkrete Ergebnisse über das Treffen in München wurden zunächst nicht veröffentlicht. Knackpunkt der Gespräche war Klopps Vertrag als Head of Global Soccer bei Red Bull. In dieser Funktion ist er noch bis 2029 an Red Bull gebunden.
0: Und jetzt noch mehr Informationen aus unserer Region.
4: Ich bin Leo Melchersmann. In das Gewerbegebiet Park 5-4 zieht ein neues Unternehmen ein. Das hat die Stadt Trier bekannt gegeben. Auto Müller hat ein Grundstück auf dem Gelände gekauft. Vertreter des Unternehmens haben im Beisein der städtischen Wirtschaftsförderung den Vertrag unterzeichnet. Das Unternehmen plant eine Werkstatt für alle Fahrzeugtypen mit besonderem Schwerpunkt auf Elektroautos.
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5: Weiter geht's mit 30 Grad. Es bleibt knackig heiß. Ansonsten wird's heute so ein paar Wölkchen geben, vor allem gegen Nachmittag und Abend. Es bleibt aber trocken. Denkt bitte trotzdem an die Sonnencreme und ausreichend Wasser.
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5: Die Straßen in Trier sind soweit frei. Ich wünsche euch eine gute und sichere Fahrt.
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5: Es wird geknipst in Trier am Kranenufer in Richtung Stadt auswärts. Da fahrt ihr bitte 50, ansonsten steht noch einer auf der A64. An der Anschlussstelle zur B53 hinter der Abfahrt Trier in Richtung Trier-Ehrang fahrt ihr bitte 80 und falls ihr noch einen Blitzer seht, gerne melden.
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5: Hallöchen Trier, kurz nach 8 haben wir es jetzt. Ich bin Vicky und ihr hört die Antenne. Ich wünsche euch einen wunderschönen Mittwoch. Macht's euch heute nochmal schön, geht ins Freibad und lasst es euch gut gehen. Ansonsten geht's jetzt für euch hier weiter mit den besten Hits aller Zeiten. Am Start sind Birdie und Teddy Swims.
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1: Mit Leo Melchersmann einen schönen Mittwoch zusammen. In das Gewerbegebiet Park 5-4 zieht ein neues Unternehmen ein. Das hat die Stadt Trier bekannt gegeben. Auto Müller hat ein Grundstück auf dem Gelände gekauft. Vertreter des Unternehmens haben im Beisein der städtischen Wirtschaftsförderung den Vertrag unterzeichnet. Das Unternehmen plant eine Werkstatt für alle Fahrzeugtypen mit besonderem Schwerpunkt auf Elektroautos. Der Projektleiter von Park 5-4, Luca Buntic, erklärte, die Stadt befände sich mit weiteren Unternehmen in vielversprechenden Gesprächen. Die Stadt Trier nutzt die Sommerferien, um Schulen in der Region zu sanieren und umzubauen. Das geht aus einer Pressemitteilung hervor. Bei der Grundschule in Fein-Weißmark werden zusätzliche Container aufgestellt, um genug Plätze bereitstellen zu können. Die Matthias-Grundschule bekommt eine eigene Mensa. Außerdem wird das Ganztagsangebot der Grundschule Heiligkreuz und am Friedrich-Wilhelm-Gymnasium ausgebaut. Das Gelände L der IGS Trier wird aktuell saniert und erweitert. An einigen Schulen wird der Brandschutz erneuert sowie Arbeiten an Fassaden und Decken durchgeführt. Die Stadt setzt zudem gerade ein Gesamtkonzept um zur Toilettensanierung für die Schulen in der Region. Eine Studie der Universität Trier hat untersucht, wie Überqualifizierte ihre Gehaltsnachteile ausgleichen. Laut Pressemitteilung verdienen Menschen, die überqualifiziert sind, mehr als Kollegen mit geeigneter Ausbildung, allerdings weniger als in für sie passenden Stellen. Die Studie zeigt, dass Überqualifizierte mit einer 4-8% höheren Wahrscheinlichkeit in Jobs gehen, die zusätzliche Leistungen belohnen, beispielsweise mit Bonuszahlungen, Provisionen oder Gewinnbeteiligungen. Auf diesem Weg können Frauen solche Gehaltsnachteile sogar vollständig ausgleichen. Auf der anderen Seite führt es aber auch zu längeren Arbeitszeiten. Vorangegangene Studien zeigen zudem, dass leistungsbezogene Entlohnung zu Stress und Einsamkeit führen kann. Zum Sport. Nach 3 Jahren in der Mannschaft verlässt JJ Mann die Wet Concept Gladiators Trier nach Ablauf der Spielzeit 2025/26. Der 35-Jährige ist 2023 zu den Gladiators gekommen und hat sich zu einem echten Publikumsliebling entwickelt. Die Aufstiegssaison hatte er durch einen Kreuzbandriss vollständig verpasst. In der vergangenen Saison ist er zurückgekehrt. Für die kommende Spielzeit wechselt Mann zu einem ambitionierten Pro-A-Ligisten. Vom ersten Tag an habe Mann mit seiner Professionalität, seinem Teamgedanken und seiner positiven Art vorgelebt, was es bedeutet, Teil der Gladiators zu sein, so Head Coach Jacques Schneider. Und das Beste kommt zum Schluss. Im Frühjahr ist ein Austauschprogramm für Pädagoginnen und Pädagogen aus Deutschland und Namibia gestartet. Das geht aus einer Pressemitteilung des Vereins SUNY hervor, der das Projekt zusammen mit der Light for the Children Foundation umgesetzt hat. Mit dabei sind jeweils 8 Personen aus Deutschland und Namibia, darunter Lehramtsstudierende, Lehrkräfte und Sozialarbeiter. Auch Studierende der Universität Trier nehmen teil. Die Teams haben sich zuerst in Online-Treffen kennengelernt und vorbereitet. Aktuell befinden sie sich auf Studienreise in Namibia. Im Mittelpunkt des Projekts stehen der Aufbau interkultureller Kompetenzen sowie Bildung für nachhaltige Entwicklung.
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2: Das schöne Wetter geht weiter. Heute auch wieder mit 30 Grad. Es wird wieder heiß. Ansonsten gegen Nachmittag und Abend können so ein paar Wolken aufziehen. Die sind relativ harmlos. Da kommt heute kein Niederschlag mehr runter. Bitte trotzdem ganz viel Wasser trinken und euch eincremen.
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2: Die Straßen in Trier sind soweit frei. Ich wünsche euch eine gute und sichere Fahrt.
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2: Es wird geknipst in Trier am Kranenufer in Richtung Stadt auswärts. Da fahrt ihr bitte 50, ansonsten steht noch einer auf der A64. An der Anschlussstelle zur B53 hinter der Abfahrt Trier in Richtung Trier-Erang. Fahrt hier bitte 80 und falls ihr noch einen Blitzer seht, gerne melden.
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0: Hinter uns liegen ja jetzt schon einige heiße Sommertage in Trier und die nächsten heißen Tage kommen bestimmt. Und trotzdem sieht man es leider immer wieder, Hunde, die bei Hitze im Auto zurückgelassen werden. Da krieg ich ja schon beim Zuschauen Schweißausbrüche. Meine Kollegin Leonie ist jetzt bei mir. Nochmal an alle Intelligenzallergiker, die es immer noch nicht geschnallt haben. Wie gefährlich ist das denn für unsere Vierbeiner?
1: Ja, extrem gefährlich. Viele unterschätzen, wie schnell sich so ein Auto aufheizt. Bei 24 Grad Außentemperatur hast du im Wageninneren schon nach 10 Minuten 31 Grad. Nach einer halben Stunde sind es dann 40 und es geht dann immer so weiter. Und Hunde haben es dann ja nochmal viel schwerer als wir. Die können ja nicht schwitzen, sondern nur hecheln. Das geht dann schnell in Richtung Kreislaufkollaps.
0: Das hört sich ganz grausam an. Aber jetzt mal angenommen, ich laufe durch die Trierer Innenstadt, sehe so einen Hund im Auto völlig fertig und der Besitzer ist nirgends. Dürfte ich da einfach die Scheibe einschlagen?
1: Ja, auch wenn du das vielleicht wolltest, nee, erstmal bitte die Polizei rufen und am besten auch Leute in der Umgebung ansprechen, weil wenn das Auto vor einem Supermarkt steht, dann kann man zum Beispiel den Halter ausrufen lassen. Die Polizei darf das Auto dann zwangsweise öffnen, wenn es nicht anders geht. Und die Rechnung dafür, die zahlt dann der Besitzer.
0: Okay, aber was, wenn der Hund schon kurz vorm Umkippen ist und die Polizei ewig braucht?
1: Ja, dann darfst du tatsächlich selbst handeln, also die Scheibe einschlagen. Aber nur, wenn wirklich Gefahr im Verzug ist, sonst kann es nämlich für dich teuer werden. Juristisch nennt sich das rechtfertigender Notstand. Also erst Polizei anrufen, Situation einschätzen und nur im absoluten Notfall selbst eingreifen.
0: Okay, verstehe. Und für den Halter gibt's dann nur ein paar mahnende Worte oder auch richtig Ärger?
1: Ja, der oder die bekommt tatsächlich so richtig auf den Deckel. Laut Tierschutzgesetz sind bis zu 3 Jahre Haft drin, wenn es vorsätzlich war. Und auch bei nur Fahrlässigkeit kann ein Bußgeld von bis zu 25.000 Euro fällig werden.
0: Also Leute, in Trier gilt wie überall, Hunde gehören bei Hitze nicht ins Auto. Sonst wird's nicht nur für den Vierbeiner brandgefährlich, sondern auch fürs Herrchen oder Frauchen. Danke für die Infos, Leonie.
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1: Ich bin Dirk Zeitler. Die USA haben ihre Blockade von iranischen Häfen wieder aufgenommen. Laut dem zuständigen Regionalkommando des US-Militärs sollen so Schiffe daran gehindert werden, iranische Häfen oder Küstengebiete anzusteuern oder sie zu verlassen. US-Präsident Trump hatte die Wiederaufnahme der Blockade zuvor angekündigt.
2: Seeblockade, Angriffswellen, iranische Vergeltungsschläge und steigende Ölpreise, der Konflikt eskaliert. In einem TV-Interview drohte Trump erneut mit der Bombardierung von Brücken und Kraftwerken im Iran nächste Woche. Zunächst sollen die massiven Angriffe auf Irans militärische Infrastruktur weitergehen. So lange, bis ich sage, dass es reicht, sagte Trump dem TV-Sender Fox. Von einer Gebühr in der Straße von Hormuz war er wieder abgerückt. Nun sollen die Golfstaaten mit Investitionen und Handel die Kosten für die Sicherung der Meerenge stemmen. Aus den USA, Tina Eck.
1: Heftige Unwetter haben am Abend die Region Nürnberg schwer getroffen. Nach Angaben der Feuerwehr rückten die Einsatzkräfte rund 1000 Mal aus, um umgestürzte Bäume zu beseitigen und vollgelaufene Keller auszupumpen. Nach Angaben der Einsatzkräfte gab es mehrere Verletzte. Zum Sport. Spanien hat das Endspiel der Fußballweltmeisterschaft erreicht. Der Europameister besiegte im Halbfinale in Arlington Frankreich mit 2:0 und spielt am Sonntag in East Rutherford um den Titel. Ihren Finalgegner ermitteln Titelverteidiger Argentinien und England heute Abend in Atlanta.
3: Ein verdienter Sieg der Spanier, die Frankreichs hochgelobte Offensive um Superstar Mbappé fast durchgängig kontrollieren. Schon nach 22 Minuten die Führung durch Oyarzabal per Strafstoß. Porro besorgt nach 58 Minuten den zweiten Treffer. Spanien liefert auf den Punkt die beste Turnierleistung ab und kann nun entspannt verfolgen, ob sich heute im anderen Halbfinale Messis Argentinier oder England um Kane und Bellingham durchsetzt. Thomas Thonfeld, Sportredaktion.
1: Auf dem Weg zu einem Engagement von Jürgen Klopp als Bundestrainer haben DFB-Präsident Neuendorf und Red Bull-Chef Mitzlaff anscheinend eine Lösung gefunden. Konkrete Ergebnisse über das Treffen in München wurden zunächst nicht veröffentlicht. Knackpunkt der Gespräche war Klopps Vertrag als Head of Global Soccer bei Red Bull. In dieser Funktion ist er noch bis 2029 an Red Bull gebunden.
0: Und jetzt noch mehr Informationen aus unserer Region.
4: Ich bin Leo Melchersmann. Die Stadt Trier nutzt die Sommerferien, um Schulen in der Region zu sanieren und umzubauen. Das geht aus einer Pressemitteilung hervor. Bei der Grundschule in Fein-Weißmark werden zusätzliche Container aufgestellt, um genug Plätze bereitstellen zu können. Die Matthias-Grundschule bekommt eine eigene Mensa. Außerdem wird das Ganztagsangebot der Grundschule Heiligkreuz und am Friedrich-Wilhelm-Gymnasium ausgebaut. Das Gebäude L der IGS Trier wird aktuell saniert und erweitert. An einigen Schulen wird der Brandschutz erneuert, sowie Arbeiten an Fassaden und Decken durchgeführt. Die Stadt setzt zudem gerade ein Gesamtkonzept um zur Toilettensanierung für die Schulen in der Region.
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5: Weiter geht's mit 30 Grad. Es bleibt knackig heiß. Ansonsten wird's heute so ein paar Wölkchen geben, vor allem gegen Nachmittag und Abend. Es bleibt aber trocken. Denkt bitte trotzdem an die Sonnencreme und ausreichend Wasser.
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5: Die Straßen in Trier sind soweit frei. Ich wünsche euch eine gute und sichere Fahrt.
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5: Es wird geknipst in der Avelsbacher Straße. Hier bitte 30 fahren. Dann haben wir noch einen am St. Barbara-Ufer in Richtung Stadt. Hier fahrt ihr 50. Ebenfalls am Kranufer in Richtung Stadt auswärts. Da wird auch geknipst. Und zu guter Letzt auf der A64 an der Anschlussstelle zur B53 hinter der Abfahrt Trier in Richtung Trier-Ehrang. Da bitte 80 fahren. Falls ihr noch einen Blitzer entdeckt, gerne melden.
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5: Hi Trier, Vicky hier. Kennt ihr das Gefühl im Urlaub? Ihr liegt auf eurem Handtuch, denkt euch jetzt ein Foto oder jetzt mal eine gute Musik anmachen und dann zeigt euer Handy eine Hitzewarnung an. Das passiert mir zum Beispiel ganz schön oft und wenn euch das auch passiert, erfahren wir gleich nach zwei Songs, was man dagegen machen kann.
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0: Snap. Wer von euch Trierern kennt es nicht? Man liegt im Urlaub auf dem Handtuch am Strand und will Musik anmachen oder ein Foto und dann die Warnung, Temperatur zu hoch, Telefon muss abkühlen. Unser Kollege Andi weiß genau, wie wir dem Handy am Strand Schatten spenden können. Also erzähl mal, wie verhindern wir denn den Smartphone-Hitzeschock?
1: Der größte Fehler ist, das Handy auf dem Handtuch in der prallen Sonne liegen zu lassen. Oder noch schlimmer, es unter das Kissen zu schieben, wo sich die Hitze staut. Mein Hack: Winkelt das Smartphone einfach locker in ein helles, trockenes T-Shirt oder packt es in die schattige Innentasche eurer Strandtasche, die auf dem Boden steht. Und ganz wichtig, schaltet am Strand den Flugmodus ein, wenn ihr keine Nachrichten braucht. Bei schlechtem Empfang am See sucht das Handy nämlich ununterbrochen nach Netz und wird dadurch von innen heraus kochend heiß. Flugmodus an, Akku geschont und das Handy bleibt cool.
0: Flugmodus an, das sorgt am Strand ja sowieso schon für die beste Entspannung. Also ihr Trierer, ihr wisst jetzt Bescheid. Ich wünsche euch einen tollen Urlaub.
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1: Mit Leo Melchersmann einen schönen Mittwoch zusammen. In das Gewerbegebiet Park 54 zieht ein neues Unternehmen ein. Das hat die Stadt Trier bekannt gegeben. Auto Müller hat ein Grundstück auf dem Gelände gekauft. Vertreter des Unternehmens haben im Beisein der städtischen Wirtschaftsförderung den Vertrag unterzeichnet. Das Unternehmen plant eine Werkstatt für alle Fahrzeugtypen mit besonderem Schwerpunkt auf Elektroautos. Der Projektleiter von Park 54, Luca Buntic, erklärte, die Stadt befände sich mit weiteren Unternehmen in vielversprechenden Gesprächen. Die Stadt Trier nutzt die Sommerferien, um Schulen in der Region zu sanieren und umzubauen. Das geht aus einer Pressemitteilung hervor. Bei der Grundschule in Fein-Weißmark werden zusätzliche Container aufgestellt, um genug Plätze bereitstellen zu können. Die Matthias-Grundschule bekommt eine eigene Mensa. Außerdem wird das Ganztagsangebot der Grundschule Heiligkreuz und am Friedrich-Wilhelm-Gymnasium ausgebaut. Das Gelände L der IGS Trier wird aktuell saniert und erweitert. An einigen Schulen wird der Brandschutz erneuert sowie Arbeiten an Fassaden und Decken durchgeführt. Die Stadt setzt zudem gerade ein Gesamtkonzept um zur Toilettensanierung für die Schulen in der Region. Eine Studie der Universität Trier hat untersucht, wie Überqualifizierte ihre Gehaltsnachteile ausgleichen. Laut Pressemitteilung verdienen Menschen, die überqualifiziert sind, mehr als Kollegen mit geeigneter Ausbildung, allerdings weniger als in für sie passenden Stellen. Die Studie zeigt, dass Überqualifizierte mit einer 4-8% höheren Wahrscheinlichkeit in Jobs gehen, die zusätzliche Leistungen belohnen, beispielsweise mit Bonuszahlungen, Provisionen oder Gewinnbeteiligungen. Auf diesem Weg können Frauen solche Gehaltsnachteile sogar vollständig ausgleichen. Auf der anderen Seite führt es aber auch zu längeren Arbeitszeiten. Vorangegangene Studien zeigen zudem, dass leistungsbezogene Entlohnung zu Stress und Einsamkeit führen kann. Zum Sport. Nach 3 Jahren in der Mannschaft verlässt JJ Mann die Wet Concept Gladiators Trier nach Ablauf der Spielzeit 2025/26. Der 35-Jährige ist 2023 zu den Gladiators gekommen und hat sich zu einem echten Publikumsliebling entwickelt. Die Aufstiegssaison hatte er durch einen Kreuzbandriss vollständig verpasst. In der vergangenen Saison ist er zurückgekehrt. Für die kommende Spielzeit wechselt Mann zu einem ambitionierten Pro-A-Ligisten. Vom ersten Tag an habe Mann mit seiner Professionalität, seinem Teamgedanken und seiner positiven Art vorgelebt, was es bedeutet, Teil der Gladiators zu sein, so Head Coach Jacques Schneider. Und das Beste kommt zum Schluss. Im Frühjahr ist ein Austauschprogramm für Pädagoginnen und Pädagogen aus Deutschland und Namibia gestartet. Das geht aus einer Pressemitteilung des Vereins SUNY hervor, der das Projekt zusammen mit der Light for the Children Foundation umgesetzt hat. Mit dabei sind jeweils 8 Personen aus Deutschland und Namibia, darunter Lehramtsstudierende, Lehrkräfte und Sozialarbeiter. Auch Studierende der Universität Trier nehmen teil. Die Teams haben sich zuerst in Online-Treffen kennengelernt und vorbereitet. Aktuell befinden sie sich auf Studienreise in Namibia. Im Mittelpunkt des Projekts stehen der Aufbau interkultureller Kompetenzen sowie Bildung für nachhaltige Entwicklung.
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2: Das schöne Wetter geht weiter. Heute auch wieder mit 30 Grad. Es wird wieder heiß. Ansonsten gegen Nachmittag und Abend können so ein paar Wolken aufziehen. Die sind relativ harmlos. Da kommt heute kein Niederschlag mehr runter. Bitte trotzdem ganz viel Wasser trinken und euch eincremen.
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2: Die Straßen in Trier sind soweit frei. Ich wünsche euch eine gute und sichere Fahrt.
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2: Es wird geknipst in der Avelsbacher Straße. Hier bitte 30 fahren. Dann haben wir noch einen am St. Barbara-Ufer in Richtung Stadt. Hier fahrt ihr 50. Ebenfalls am Kranufer in Richtung Stadt auswärts. Da wird auch geknipst. Und zu guter Letzt auf der A64 an der Anschlussstelle zur B53 hinter der Abfahrt Trier in Richtung Trier-Ehrang. Da bitte 80 fahren. Falls ihr noch einen Blitzer entdeckt, gerne melden.
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1: Wir heißen heute herzlich die kleine Eleanor willkommen hier in Trier. Dein Name bedeutet die andere. Auch heute Geburtstag hat Diane Kruger. Mit ihrer Rolle als Helena in dem Film Troja gelang der deutschen Schauspielerin der internationale Durchbruch. Sie wird heute 50 Jahre alt. Feiert schön, ihr beiden.
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1: Ich bin Dirk Zeitler. US-Präsident Trump hat dem Iran mit Angriffen auf die zivile Infrastruktur des Landes gedroht. Nächste Woche würden alle Kraftwerke und Brücken zerstört, es sei denn, sie kommen an den Verhandlungstisch und verhandeln, sagte er in einem Interview des US-Senders Fox News.
2: Schon im April hatte Trump dem Iran mit Vernichtung gedroht. Damals lenkte die Führung in Teheran ein und beide Kriegsparteien vereinbarten eine Waffenruhe. Heute dagegen sind die Fronten verhärtet. Auch das iranische Militär scheint bereit, größere Risiken einzugehen, um seine Kontrolle über die Straße von Hormuz zu sichern. Experten warnen deshalb, der Krieg könnte erneut mehrere Wochen dauern. Damit wächst die Sorge vor einer weiteren Eskalation in der gesamten Region. Aus Teheran, Arne Bentsch.
1: Heftige Unwetter haben die Region Nürnberg am Abend schwer getroffen. Es gibt mehrere Verletzte. Nach Angaben der Feuerwehr gingen innerhalb von 5 Stunden fast 3000 Notrufe ein. Daraus entstanden rund 1000 Feuerwehreinsätze in Nürnberg, Fürth und Erlangen.
3: Sender einer Hitzewelle ist oft verbunden mit heftigen Unwettern. Die ganze Nacht sind die Rettungskräfte im Dauereinsatz, pumpen vollgelaufene Keller leer oder räumen umgestürzte Bäume zur Seite. Auch Autos und Gebäude werden von Bäumen getroffen, mehrere Menschen eingeklemmt. Der Flugverkehr am Airport Nürnberg wird für 80 Minuten eingestellt. 7 Flüge sind betroffen. An einer Grundschule im Landkreis Nürnberger Land fällt der Präsenzunterricht heute wegen umgestürzter Bäume und herabfallender Äste aus. Uli Reitinger, Nachrichtenredaktion.
1: Bei Razzien wegen mutmaßlichen Drogenschmuggels in die Justizvollzugsanstalt Rheinbach bei Bonn haben Ermittler in Privatwohnungen unter anderem Kokain und Amphetamine gefunden. Die 8 beschuldigten JVA-Bediensteten wurden laut Ministerium suspendiert. In insgesamt 8 Wohnungen beschlagnahmten die Ermittler Dutzende Beweismittel, vor allem Handys, Laptops und Schriftsätze. Zum Sport. Spanien hat das Endspiel der Fußballweltmeisterschaft erreicht. Der Europameister besiegt im Halbfinale in Arlington Frankreich mit 2:0 und spielt am Sonntag in East Rutherford um den Titel. Ihren Finalgegner ermitteln Titelverteidiger Argentinien und England heute Abend in Atlanta.
0: Und jetzt noch mehr Informationen aus unserer Region.
4: Ich bin Leo Melchersmann. In das Gewerbegebiet Park 5-4 zieht ein neues Unternehmen ein. Das hat die Stadt Trier bekannt gegeben. Auto Müller hat ein Grundstück auf dem Gelände gekauft. Vertreter des Unternehmens haben im Beisein der städtischen Wirtschaftsförderung den Vertrag unterzeichnet. Das Unternehmen plant eine Werkstatt für alle Fahrzeugtypen mit besonderem Schwerpunkt auf Elektroautos.
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5: Heute bekommen wir nochmal bis zu 30 Grad hier bei uns in Trier und das Ganze bei einem Mix aus Sonne und Wolken. Gerade gegen Nachmittag kommen da ein paar mehr Wolken, es bleibt aber trocken und heute Nacht kühlt es dann nochmal runter auf bis zu 16 Grad. Und morgen sieht es ähnlich aus, wieder bis zu 30 Grad und gegen Abend und in der Nacht können dann vereinzelt noch ein paar Gewitter und Regenschauer dazukommen.
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5: Gute Nachrichten von den Straßen, es ist gerade alles frei. Kommt gut und sicher an euer Ziel.
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5: Es wird geblitzt nach wie vor auf der A64 an der Anschlussstelle zur B53 hinter der Abfahrt Trier in Richtung Trier-Ehrang. Da ist 80 erlaubt. Dann haben wir am Kranufer einen Blitzer, da ist 50 erlaubt. Und dann weiter unten am St. Barbara-Ufer in die andere Richtung, da ist auch 50. Dann haben wir auf der Arbeitsbacher Straße noch einen Blitzer, da ist 30 erlaubt. Und wenn ihr noch was gesehen habt, dann gebt mir das doch gerne durch. Schickt eine WhatsApp oder ruft an.
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5: Mit mir, Leonie, um kurz nach 10. Hallöchen, liebe Trierer, schön, dass ihr dabei seid. Bei der Hitze die letzten Tage hat es wahrscheinlich jeder schon mal auf seinem Handy gehabt. Achtung, das Handy ist zu heiß, das Handy muss abkühlen. Wie wir aber vor allem im Urlaub unser Handy schützen können, damit es eben nicht überhitzt, das hören wir in knapp 10 Minuten. Jetzt gibt's aber erstmal ein bisschen Musik auf die Ohren. Da habe ich unter anderem dabei James Arthur mit Blindside und den Anfang, den macht jetzt Peter Gabriel mit Sledgehammer.
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0: Wer von euch Trierern kennt es nicht? Man liegt im Urlaub auf dem Handtuch am Strand und will Musik anmachen oder vielleicht kurz ein Foto knipsen und dann kommt auf einmal die Warnung, Temperatur zu hoch, Telefon muss abkühlen. Unser Kollege Andi weiß genau, wie wir dem Handy am Strand Schatten spenden. Also erzähl mal, wie verhindern wir denn den Smartphone-Hitzeschock?
1: Der größte Fehler ist, das Handy auf dem Handtuch in der prallen Sonne liegen zu lassen. Oder, noch schlimmer, es unter das Kissen zu schieben, wo sich die Hitze staut. Mein Hack: winkelt das Smartphone einfach locker in ein helles, trockenes T-Shirt oder packt es in die schattige Innentasche eurer Strandtasche, die auf dem Boden steht. Und ganz wichtig, schaltet am Strand den Flugmodus ein, wenn ihr keine Nachrichten braucht. Bei schlechtem Empfang am See sucht das Handy nämlich ununterbrochen nach Netz und wird dadurch von innen heraus kochend heiß. Flugmodus an, Akku geschont und das Handy bleibt cool.
0: Flugmodus an, das sorgt am Strand ja sowieso für die beste Entspannung. Also ihr Trierer, jetzt wisst ihr Bescheid. Wir wünschen euch einen tollen Urlaub.
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1: Mit Leo Melchersmann einen schönen Mittwoch zusammen. In das Gewerbegebiet Park 54 zieht ein neues Unternehmen ein. Das hat die Stadt Trier bekannt gegeben. Auto Müller hat ein Grundstück auf dem Gelände gekauft. Vertreter des Unternehmens haben im Beisein der städtischen Wirtschaftsförderung den Vertrag unterzeichnet. Das Unternehmen plant eine Werkstatt für alle Fahrzeugtypen mit besonderem Schwerpunkt auf Elektroautos. Der Projektleiter von Park 54, Luca Buntic, erklärte, die Stadt befände sich mit weiteren Unternehmen in vielversprechenden Gesprächen. Die Stadt Trier nutzt die Sommerferien, um Schulen in der Region zu sanieren und umzubauen. Das geht aus einer Pressemitteilung hervor. Bei der Grundschule in Fein-Weißmark werden zusätzliche Container aufgestellt, um genug Plätze bereitstellen zu können. Die Matthias-Grundschule bekommt eine eigene Mensa. Außerdem wird das Ganztagsangebot der Grundschule Heiligkreuz und am Friedrich-Wilhelm-Gymnasium ausgebaut. Das Gelände L der IGS Trier wird aktuell saniert und erweitert. An einigen Schulen wird der Brandschutz erneuert sowie Arbeiten an Fassaden und Decken durchgeführt. Die Stadt setzt zudem gerade ein Gesamtkonzept um zur Toilettensanierung für die Schulen in der Region. Eine Studie der Universität Trier hat untersucht, wie Überqualifizierte ihre Gehaltsnachteile ausgleichen. Laut Pressemitteilung verdienen Menschen, die überqualifiziert sind, mehr als Kollegen mit geeigneter Ausbildung, allerdings weniger als in für sie passenden Stellen. Die Studie zeigt, dass Überqualifizierte mit einer 4-8% höheren Wahrscheinlichkeit in Jobs gehen, die zusätzliche Leistungen belohnen, beispielsweise mit Bonuszahlungen, Provisionen oder Gewinnbeteiligungen. Auf diesem Weg können Frauen solche Gehaltsnachteile sogar vollständig ausgleichen. Auf der anderen Seite führt es aber auch zu längeren Arbeitszeiten. Vorangegangene Studien zeigen zudem, dass leistungsbezogene Entlohnung zu Stress und Einsamkeit führen kann. Zum Sport. Nach 3 Jahren in der Mannschaft verlässt JJ Mann die Wet Concept Gladiators Trier nach Ablauf der Spielzeit 2025/26. Der 35-Jährige ist 2023 zu den Gladiators gekommen und hat sich zu einem echten Publikumsliebling entwickelt. Die Aufstiegssaison hatte er durch einen Kreuzbandriss vollständig verpasst. In der vergangenen Saison ist er zurückgekehrt. Für die kommende Spielzeit wechselt Mann zu einem ambitionierten Pro-A-Ligisten. Vom ersten Tag an habe Mann mit seiner Professionalität, seinem Teamgedanken und seiner positiven Art vorgelebt, was es bedeutet, Teil der Gladiators zu sein, so Head Coach Jacques Schneider. Und das Beste kommt zum Schluss. Im Frühjahr ist ein Austauschprogramm für Pädagoginnen und Pädagogen aus Deutschland und Namibia gestartet. Das geht aus einer Pressemitteilung des Vereins SUNY hervor, der das Projekt zusammen mit der Light for the Children Foundation umgesetzt hat. Mit dabei sind jeweils 8 Personen aus Deutschland und Namibia, darunter Lehramtsstudierende, Lehrkräfte und Sozialarbeiter. Auch Studierende der Universität Trier nehmen teil. Die Teams haben sich zuerst in Online-Treffen kennengelernt und vorbereitet. Aktuell befinden sie sich auf Studienreise in Namibia. Im Mittelpunkt des Projekts stehen der Aufbau interkultureller Kompetenzen sowie Bildung für nachhaltige Entwicklung.
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2: Bei sommerlichen 30 Grad werden wir heute einen Mix aus Sonne und Wolken bekommen. Gegen Nachmittag ziehen dann nämlich ein paar Wölkchen auf, aber es bleibt trocken, kein Regen oder Gewitter in Sicht. Und morgen sieht's ähnlich aus, auch bis zu 30 Grad und am Abend und in der Nacht können dann vereinzelt ein paar Regenschauer und Gewitter aufziehen.
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2: Gute Nachrichten von den Straßen, es ist gerade alles frei. Kommt gut und sicher an euer Ziel.
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2: Es wird geblitzt nach wie vor auf der A64 an der Anschlussstelle zur B53 hinter der Abfahrt Trier in Richtung Trier-Ehrang. Da ist 80 erlaubt. Dann haben wir am Kranenufer einen Blitzer, da ist 50 erlaubt. Und dann weiter unten am St. Barbara-Ufer in die andere Richtung, da ist auch 50. Dann haben wir auf der Arbeitsbacher Straße noch einen Blitzer, da ist 30 erlaubt. Und wenn ihr noch was gesehen habt, dann gebt mir das doch gerne durch. Schickt eine WhatsApp oder ruft an.
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0: klingen die besten Hits aller Zeiten hier bei der Antenne Trier. Ich bin Leonie, schön, dass ihr dabei seid. Nur mit Handgepäck fliegen, das klingt erstmal entspannt. Kein Kofferband, kein Aufgabegepäck, gleich weniger Stress. Aber genau da lauern inzwischen viele Kostenfallen. Unterschiedliche Maße, Zusatzgebühren und neue Flüssigkeitsregeln sorgen dafür echt für Verwirrung. Wir machen den Alltagscheck.
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0: Marco, früher hieß Handgepäck einfach kleine Koffer mitnehmen und fertig ist es. Warum ist das denn heute so kompliziert?
2: Weil jede Airline ihre eigenen Regeln macht. Bei manchen ist nur noch eine kleine Tasche unter dem Sitz kostenlos. Der klassische kleine Rollkoffer kostet extra. Deshalb ist wichtig, nicht nur auf Handgepäck inklusive achten, sondern eben genau schauen, welche Größe und welches Gewicht gemeint sind. Gerade bei Billigfliegern kann es am Gate teuer werden, wenn der Trolley zu groß ist oder nicht im gebuchten Tarif steckt. Aktuell wird das Thema auch juristisch diskutiert. Das Oberlandesgericht Hamm hat im Januar 2026 ein Urteil gegen Wühling bestätigt, weil es um Zusatzkosten und Beschränkungen beim Handgepäck ging. Das Urteil ist hier allerdings noch nicht rechtskräftig.
0: Und wie sieht das denn jetzt aus mit Flüssigkeiten? An manchen Flughäfen gibt es doch jetzt diese neuen Scanner und dann darf man auf einmal doch mehr mitnehmen und dann aber doch wieder nicht. Das ist ja irgendwie auch sehr kompliziert.
2: Genau das macht's im Moment eben so verwirrend. Die modernen CT-Scanner sind an bestimmten Kontrollspuren größerer Flüssigkeitsmengen möglich. Teilweise müssen Laptop und Flüssigkeiten nicht mehr aus der Tasche. Aber das gilt nicht automatisch überall. Viele Flughäfen sind Kontrollspuren, arbeiten weiter mit den bekannten Regeln, Flüssigkeiten eben nur in Behältern bis 100 Milliliter und zusammen mit einem durchsichtigen Beutel. Deshalb mein Tipp, solange ihr nicht ganz sicher wisst, welche Regel an eurem Flughafen und an eurer Kontrollspur gilt, packt lieber nach der 100 Milliliter Regel. Das spart eben Diskussionen und weggeworfene Kosmetik.
0: Danke Marco, morgen wird's lecker. Wir schauen auf Eis aus der Eisdiele und woran ihr erkennt, ob Hygiene passt.
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1: Ich bin Dirk Zeitler. Ein schweres Unwetter mit Hagel hat am frühen Morgen in Reutlingen Straßen überflutet und einen stundenlangen Einsatz von Feuerwehr und Polizei ausgelöst. Am Abend hatten heftige Unwetter bereits die Region Nürnberg schwer getroffen. Es gibt mehrere Verletzte.
2: Das Ende einer Hitzewelle ist oft verbunden mit heftigen Unwettern. Die ganze Nacht sind die Rettungskräfte im Dauereinsatz, pumpen vollgelaufene Keller leer oder räumen umgestürzte Bäume zur Seite. Auch Autos und Gebäude werden von Bäumen getroffen, mehrere Menschen eingeklemmt. Der Flugverkehr am Airport Nürnberg wird für 80 Minuten eingestellt. 7 Flüge sind betroffen. Uli Reitinger, Nachrichtenredaktion.
1: Bei den nächtlichen US-Angriffen ist nach Darstellung iranischer Staatsmedien ein Weizensilo getroffen worden. Der Vorfall habe sich nahe der Grenze zum Irak ereignet, wie der staatliche Rundfunk berichtet. Auch die Revolutionsgarden, Irans mächtigste Militärorganisation, warfen den USA die Bombardierung ziviler Einrichtungen vor. Die Angaben konnten zunächst nicht unabhängig überprüft werden. Intensiver Austausch und schnelle Informationen, aber auch Hass, Mobbing, Fake News und drastische Bilder. Jugendliche empfinden Social Media als ständiges Wechselspiel zwischen positiven Erlebnissen und belastenden Erfahrungen. Das zeigt die Gym-Plus-Studie des Medienpädagogischen Forschungsverbands Südwest.
3: Für rund 80% der Jugendlichen sind soziale Medien ein wichtiger Zugang zu Wissen und etwa die Hälfte von ihnen berichtet, sich dort verstanden zu fühlen. Gleichzeitig lenke Social Media sie von wichtigen Dingen ab und raube ihnen Zeit für Erholung und Freizeitaktivitäten. Als besonders belastend nehmen die jungen Menschen unter anderem ungewollte Nacktbilder, Mobbing und drastische Gewaltdarstellungen wahr. Ein Social Media Verbot sehen viele Jugendliche aber trotzdem skeptisch, weil sie Zweifel daran haben, dass das wirkt. Rückblickend empfiehlt aber die Hälfte zumindest ein höheres Einstiegsalter. Fiona Reinhardt, Nachrichtenredaktion.
1: Zum Sport. Die Entscheidung für Jürgen Klopp als Bundestrainer geht in die finale Phase. Nach dem Spitzentreffen vom DFB-Präsident Neuendorf und seinem Stellvertreter Watzke mit Red Bull-Chef Minzlaff werden heute die entscheidenden Verbandsfunktionäre über den Stand der Verhandlungen informiert. Nur mit Zustimmung der Funktionäre kann Klopp letztlich zum Nachfolger von Julian Nagelsmann als Bundestrainer berufen werden.
0: Und jetzt noch mehr Informationen aus unserer Region.
4: Ich bin Leo Melchersmann. Die Stadt Trier nutzt die Sommerferien, um Schulen in der Region zu sanieren und umzubauen. Das geht aus einer Pressemitteilung hervor. Bei der Grundschule in Fein-Weißmark werden zusätzliche Container aufgestellt, um genug Plätze bereitstellen zu können. Die Matthias-Grundschule bekommt eine eigene Mensa. Außerdem wird das Ganztagsangebot der Grundschule Heiligkreuz und am Friedrich-Wilhelm-Gymnasium ausgebaut. Das Gebäude L der IGS Trier wird aktuell saniert und erweitert. An einigen Schulen wird der Brandschutz erneuert sowie Arbeiten an Fassaden und Decken durchgeführt. Die Stadt setzt zudem gerade ein Gesamtkonzept um zur Toilettensanierung für die Schulen in der Region.
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5: Heute bekommen wir nochmal bis zu 30 Grad hier bei uns in Trier und das Ganze bei einem Mix aus Sonne und Wolken. Gerade gegen Nachmittag kommen da ein paar mehr Wolken, es bleibt aber trocken und heute Nacht kühlt es dann nochmal runter auf bis zu 16 Grad. Und morgen sieht es ähnlich aus, wieder bis zu 30 Grad und gegen Abend und in der Nacht können dann vereinzelt noch ein paar Gewitter und Regenschauer dazukommen.
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5: Gute Nachrichten von den Straßen, es ist gerade alles frei. Kommt gut und sicher an euer Ziel.
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5: Es wird geblitzt nach wie vor auf der A64 an der Anschlussstelle zur B53 hinter der Abfahrt Trier in Richtung Trier-Ehrang. Da ist 80 erlaubt. Dann haben wir am Kranufer einen Blitzer, da ist 50 erlaubt. Und dann weiter unten am St. Barbara-Ufer in die andere Richtung, da ist auch 50. Dann haben wir auf der Arbeitsbacher Straße noch einen Blitzer, da ist 30 erlaubt. Und wenn ihr noch was gesehen habt, dann gebt mir das doch gerne durch. Schickt eine WhatsApp oder ruft an.
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5: Es ist kurz nach 11, hier ist die Antenne Trier mit mir, Leonie. Einen schönen Mittwoch euch. Wir gucken gleich mal zusammen, was das Mosel Musikfestival dieses Jahr so zu bieten hat. Es haben ja zwei neue Intendanten am Start und ob die beiden jetzt eine Revolution ausrufen und das ganze Festival neu gestalten wollen oder ob sie da vielleicht eher bescheiden bleiben, das hören wir in knapp 10 Minuten. Jetzt gibt's aber erstmal ein bisschen Musik auf die Ohren und da habe ich unter anderem für euch am Start Lewis Capaldi mit Forget Me und den Anfang, den macht jetzt Lionel Richie mit Dancing on the Ceiling.
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0: Fast 50 Konzerte, verschiedene Genres und das alles entlang der Mosel. Am 23. Juli startet wieder das neue Mosel Musikfestival, auch wieder mit einigen Konzerten und Events hier bei uns in Trier. Neu sind in diesem Jahr die Intendanten David Meyer und Klaus Gasteiger. Klaus, was macht das Festival denn für euch aus?
1: Ja, es ist die besondere Mischung aus ganz hervorragender Musik, ungewöhnlichen Orten, die Begegnung der Menschen, die Region der Mosel. Das ist ein ganz besonderer Reiz und da freuen wir uns sehr drauf, das in unserem ersten Jahr zum ersten Mal auch erleben zu dürfen.
0: Ja, als Neulinge hat man ja dann oft so eine Vision, was man verändern könnte. Wie sieht es bei euch aus, David? Habt ihr da große Pläne?
2: Wir kommen nicht hierher, um eine Revolution auszurufen, sondern das Mosel Musikfestival ist das größte und älteste Musikfestival seiner Art in Rheinland-Pfalz. Das bedeutet für uns natürlich erstmal zu sehen, okay, wovon lebt dieses Festival? Und wir bereichern, glaube ich, diese besonderen Attribute mit ein paar neuen Ansätzen, gerade was so Teilhabeformate angeht. Eine Einladung an alle Muselaner, Muselanerinnen, sich am Festival zu beteiligen und ja auch selbst mitzugestalten.
0: Dass die Teilhabe aller Menschen den beiden besonders wichtig ist, zeigen sie auch mit ein paar einzelnen Events, die sie nach dem Pay-What-You-Want-Prinzip veranstalten. David, was hat es denn damit auf sich?
2: Wir wollen es mit dem Festival jedem und jeder ermöglichen, Konzerte des Festivals wahrzunehmen. Und das soll vor allem nicht am Geldbeutel scheitern. Das heißt, jeder und jede kann entscheiden, wie viel der Besuch des Konzertes wert ist. Das ist das Pay-What-You-Want-Prinzip und es ist eine Einladung an alle, Teil des Festivals zu werden.
0: Ab dem 23. Juli geht's los mit dem Mosel Musikfestival. Das erste Konzert hier bei uns in Trier findet direkt sogar am 24. Juli statt, im St. Maximilian.
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1: Mit Leo Melchersmann einen schönen Mittwoch zusammen. In das Gewerbegebiet Park 54 zieht ein neues Unternehmen ein. Das hat die Stadt Trier bekannt gegeben. Auto Müller hat ein Grundstück auf dem Gelände gekauft. Vertreter des Unternehmens haben im Beisein der städtischen Wirtschaftsförderung den Vertrag unterzeichnet. Das Unternehmen plant eine Werkstatt für alle Fahrzeugtypen mit besonderem Schwerpunkt auf Elektroautos. Der Projektleiter von Park 54, Luca Buntic, erklärte, die Stadt befände sich mit weiteren Unternehmen in vielversprechenden Gesprächen. Die Stadt Trier nutzt die Sommerferien, um Schulen in der Region zu sanieren und umzubauen. Das geht aus einer Pressemitteilung hervor. Bei der Grundschule in Fein-Weißmark werden zusätzliche Container aufgestellt, um genug Plätze bereitstellen zu können. Die Matthias-Grundschule bekommt eine eigene Mensa. Außerdem wird das Ganztagsangebot der Grundschule Heiligkreuz und am Friedrich-Wilhelm-Gymnasium ausgebaut. Das Gelände L der IGS Trier wird aktuell saniert und erweitert. An einigen Schulen wird der Brandschutz erneuert sowie Arbeiten an Fassaden und Decken durchgeführt. Die Stadt setzt zudem gerade ein Gesamtkonzept um zur Toilettensanierung für die Schulen in der Region. Eine Studie der Universität Trier hat untersucht, wie Überqualifizierte ihre Gehaltsnachteile ausgleichen. Laut Pressemitteilung verdienen Menschen, die überqualifiziert sind, mehr als Kollegen mit geeigneter Ausbildung, allerdings weniger als in für sie passenden Stellen. Die Studie zeigt, dass Überqualifizierte mit einer 4-8% höheren Wahrscheinlichkeit in Jobs gehen, die zusätzliche Leistungen belohnen, beispielsweise mit Bonuszahlungen, Provisionen oder Gewinnbeteiligungen. Auf diesem Weg können Frauen solche Gehaltsnachteile sogar vollständig ausgleichen. Auf der anderen Seite führt es aber auch zu längeren Arbeitszeiten. Vorangegangene Studien zeigen zudem, dass leistungsbezogene Entlohnung zu Stress und Einsamkeit führen kann. Zum Sport. Nach 3 Jahren in der Mannschaft verlässt JJ Mann die Wet Concept Gladiators Trier nach Ablauf der Spielzeit 2025-26. Der 35-Jährige ist 2023 zu den Gladiators gekommen und hat sich zu einem echten Publikumsliebling entwickelt. Die Aufstiegssaison hatte er durch einen Kreuzbandriss vollständig verpasst. In der vergangenen Saison ist er zurückgekehrt. Für die kommende Spielzeit wechselt Mann zu einem ambitionierten Pro-A-Ligisten. Vom ersten Tag an habe Mann mit seiner Professionalität, seinem Teamgedanken und seiner positiven Art vorgelebt, was es bedeutet, Teil der Gladiators zu sein, so Head Coach Jacques Schneider. Und das Beste kommt zum Schluss. Im Frühjahr ist ein Austauschprogramm für Pädagoginnen und Pädagogen aus Deutschland und Namibia gestartet. Das geht aus einer Pressemitteilung des Vereins SUNY hervor, der das Projekt zusammen mit der Light for the Children Foundation umgesetzt hat. Mit dabei sind jeweils 8 Personen aus Deutschland und Namibia, darunter Lehramtsstudierende, Lehrkräfte und Sozialarbeiter. Auch Studierende der Universität Trier nehmen teil. Die Teams haben sich zuerst in Online-Treffen kennengelernt und vorbereitet. Aktuell befinden sie sich auf Studienreise in Namibia. Im Mittelpunkt des Projekts stehen der Aufbau interkultureller Kompetenzen sowie Bildung für nachhaltige Entwicklung.
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2: Bei sommerlichen 30 Grad werden wir heute einen Mix aus Sonne und Wolken bekommen. Gegen Nachmittag ziehen dann nämlich ein paar Wölkchen auf, aber es bleibt trocken, kein Regen oder Gewitter in Sicht. Und morgen sieht's ähnlich aus, auch bis zu 30 Grad und am Abend und in der Nacht können dann vereinzelt ein paar Regenschauer und Gewitter aufziehen.
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2: Aktuell habe ich eine Meldung für euch, und zwar auf der Robert-Schumann-Allee. Die ist gerade voll gesperrt aufgrund eines größeren Polizeieinsatzes. Also fahrt da bitte außen rum und wenn ich was weiß, dann sage ich euch Bescheid.
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2: Aktuell werdet ihr geblitzt und zwar einmal, wenn ihr am Kranufer unterwegs seid. Da ist 50 erlaubt und auf dem St. Barbara-Ufer, da ist auch ein Blitzer, da ist ebenfalls 50. Ansonsten ist auch auf der A64 an der Anschlussstelle zur B53 hinter der Abfahrt Trier, wenn ihr Richtung Trier-Erang unterwegs seid, noch ein Blitzer, da ist 80 erlaubt. Ansonsten habe ich aber gerade keine Blitzermeldungen. Kommt gut und sicher an euer Ziel und wenn ihr noch was gesehen habt, dann gebt mir das doch gerne durch über die 0651 462 884 und die 0.
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1: 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Juli 2009. Kurz nach seinem Tod ist Michael Jackson mit insgesamt 23 Songs in den Top 100 der deutschen Singlecharts. Also fast jeder vierte Song, der zu dieser Zeit in den Charts gelistet ist, ist von ihm. Und das ist kein Wunder, denn der King of Pop hat es zwischen damals, als er 13 war, und dann am Ende, als er 51 war, geschafft, Menschen weltweit mit seiner Musik und seinen mitreißenden Bühnenshows zu faszinieren. Als sein Tod bekannt wird, trauern die Fans auf der ganzen Welt. Natürlich fangen alle an, seine Songs noch mehr zu hören und zu feiern, und so kommt es, dass ganze 23 seiner Hits von ihm zur gleichen Zeit in den Singlecharts vertreten sind. Einer von ihnen ist auch dieser hier. You Are Not Alone ist eine Nummer, die vielleicht gerade in dieser traurigen Zeit des Abschieds von dem Künstler Michael Jackson besonders viele Fans ein Trost ist. Denn Michael singt selbst darin, du bist nicht allein, auch wenn es dir gerade nicht so gut geht, ich bin bei dir. Eine schöne Message für alle, die sich 2009 von dem wohl größten Sänger und Entertainer aller Zeiten verabschieden. Dem King of Pop, Michael Jackson.

0: Schlaf ohne Schmerzen, mehr Energie im Alltag und das ganz ohne Strom oder Medikamente. Was nach Wunschdenken klingt, ist laut dem Journalisten Dieter Becker Realität. Aus persönlichem Anlass ist er auf eine besondere Technologie gestoßen.
1: Aufmerksam wurde ich auf die kleinsten Felder durch einen Vortrag zu den Themen Schlafen und Schmerzen. Aus damals dringend gebotenem Anlass, meine Mutter litt unter anderem an Schmerzen, hatte ich für meine Mutter eine Schlafauflage besorgt, mit dem Ergebnis, dass die Schmerzen bei ihr Schritt für Schritt ohne Tabletten vergingen und das ganz ohne Medikamente und somit nebenwirkungsfrei.
0: Und tatsächlich gibt es laut Becker zahlreiche Berichte von Menschen, die durch die stromlose Magnetfeldtechnologie besser schlafen, weniger Schmerzen haben oder sich einfach fitter fühlen.
1: Eine Frau, Doris Schwengeler, berichtete mir, dass sie dank kleinscher Felder nach 30 schlaflosen Jahren endlich wieder ein- und durchschlafen kann. Ein Arzt erzählte mir, dass bei einem Diabetespatienten durch das tägliche Tragen der kleinen Felder Einlegesohlen die optimale Durchblutung wieder einsetzte und dadurch konnte sogar eine geplante Fußamputation wegen diabetischem Fuß abgesagt werden.
0: Auch im Spitzensport hat sich die Technologie längst rumgesprochen, ob zur Regeneration, zur Leistungssteigerung oder zur Vorbeugung von Verletzungen.
1: Zu den begeisterten Nutzern und Anwendern der Felder gehören unter anderem auch die Olympiasiegerin im Bogenschießen Lisa Unruh aus Berlin, der Boxweltmeister Senad Gashi und Kanu-Weltmeister Tamas Grossmann und viele andere mehr.
0: Und wie funktioniert das Ganze eigentlich? Die Antwort: Es geht um natürliche Resonanz, die unsere Körperzellen in Schwung bringt.
1: Die Technologie bewirkt unter anderem eine erhebliche Leistungssteigerung der Zellen, eine bessere Fließfähigkeit des Blutes und die Technologie sorgt für eine Zunahme der Mitochondrien, die als Kraftwerke der Zellen bezeichnet werden. Damit optimieren sie die Durchblutung und die Sauerstoffversorgung.
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1: Ich bin Dirk Zeitler. Tanken wird immer teurer. Vor allem Diesel hat sich auf Wochensicht massiv verteuert. Das geht aus Daten des ADAC hervor. Im bundesweiten Tagesdurchschnitt des Dienstags kostete ein Liter des Kraftstoffes 2,07 Euro. Das waren fast 12 Cent mehr als noch am Dienstag vor einer Woche. Auch Superbenzin legte deutlich zu. Der ADAC bewertet die aktuellen Spritpreise als zu hoch. US-Präsident Trump hat im Iran mit Angriffen auf die zivile Infrastruktur des Landes gedroht. Nächste Woche würden alle Kraftwerke und Brücken zerstört, es sei denn, sie kommen an den Verhandlungstisch und verhandeln, sagte er in einem Interview des US-Senders Fox News.
2: Schon im April hatte Trump dem Iran mit Vernichtung gedroht. Damals lenkte die Führung in Teheran ein und beide Kriegsparteien vereinbarten eine Waffenruhe. Heute dagegen sind die Fronten verhärtet. Auch das iranische Militär scheint bereit, größere Risiken einzugehen, um seine Kontrolle über die Straße von Hormuz zu sichern. Experten warnen deshalb, der Krieg könnte erneut mehrere Wochen dauern. Damit wächst die Sorge vor einer weiteren Eskalation in der gesamten Region. Aus Teheran, Arne Bentsch.
1: Mit einem Großaufgebot ist die Polizei in NRW und den Niederlanden gegen mutmaßliche Drogenhersteller vorgegangen. Mehrere Verdächtige wurden festgenommen.
3: Mehrere hundert Einsatzkräfte nahmen insgesamt 13 Objekte ins Visier. Drei per Haftbefehl gesuchte Verdächtige wurden festgenommen, außerdem weitere Personen, die vor Ort angetroffen wurden. Gegen 9 deutsche und niederländische Beschuldigte wird ermittelt. Sie sollen seit dem vergangenen Jahr Grundstoffe für die Herstellung von Amphetamin in großem Stil beschafft und mehrere Drogenlabore betrieben haben. An der Razzia waren auch Europol, das LKA Nordrhein-Westfalen und das Bundeskriminalamt beteiligt. Thomas Bleskin, Nachrichtenredaktion.
1: Ein schweres Unwetter mit Hagel hat am frühen Morgen in Reutlingen Straßen überflutet und einen stundenlangen Einsatz von Feuerwehr und Polizei ausgelöst. Am Abend hatten heftige Unwetter bereits die Region Nürnberg schwer getroffen. Es gibt mehrere Verletzte.
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4: Ich bin Leo Melchersmann. In das Gewerbegebiet Park 5-4 zieht ein neues Unternehmen ein. Das hat die Stadt Trier bekannt gegeben. Auto Müller hat ein Grundstück auf dem Gelände gekauft. Vertreter des Unternehmens haben im Beisein der städtischen Wirtschaftsförderung den Vertrag unterzeichnet. Das Unternehmen plant eine Werkstatt für alle Fahrzeugtypen mit besonderem Schwerpunkt auf Elektroautos.
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5: Heute bekommen wir nochmal bis zu 30 Grad hier bei uns in Trier und das Ganze bei einem Mix aus Sonne und Wolken. Gerade gegen Nachmittag kommen da ein paar mehr Wolken, es bleibt aber trocken und heute Nacht kühlt es dann nochmal runter auf bis zu 16 Grad. Und morgen sieht es ähnlich aus, wieder bis zu 30 Grad und gegen Abend und in der Nacht können dann vereinzelt noch ein paar Gewitter und Regenschauer dazukommen.
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5: Aktuell habe ich eine Meldung für euch, und zwar auf der Robert-Schumann-Allee. Die ist gerade voll gesperrt aufgrund eines größeren Polizeieinsatzes. Also fahrt da bitte außen rum und wenn ich was weiß, dann sage ich euch Bescheid.
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5: Aktuell werdet ihr geblitzt und zwar einmal, wenn ihr am Kranufer unterwegs seid, da ist 50 erlaubt und auf dem St. Barbara-Ufer, da ist auch ein Blitzer, da ist ebenfalls 50. Ansonsten ist auch auf der A64 an der Anschlussstelle zur B53 hinter der Abfahrt Trier, wenn ihr Richtung Trier-Erang unterwegs seid, noch ein Blitzer, da ist 80 erlaubt. Ansonsten habe ich aber gerade keine Blitzermeldungen. Kommt gut und sicher an euer Ziel und wenn ihr noch was gesehen habt, dann gebt mir das doch gerne durch über die 0651 462 884 und die 0.
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5: Einen schönen Mittwoch, liebe Trierer. Ich hoffe, ihr seid bisher gut in den Tag gestartet. Der Tag ist ja jetzt gefühlt schon zur Hälfte wieder rum. Das heißt, der Feierabend ist auch gar nicht mehr so weit. Da reden wir uns zumindest jetzt mal zusammen ein. Und jetzt gibt's aber erstmal ein bisschen Musik auf die Ohren. Miles Smith mit Stargazing und den Anfang, den macht jetzt Alpha Will mit Sounds Like a Melody.
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1: Live-Musik und kühle Getränke sind doch wirklich eine perfekte Kombination, vor allem an einem warmen Sommerabend. Im Biergarten des Gasthaus Sonnen tritt heute Abend die Band Monalex auf. Musikalisch ist für fast jeden was dabei, von Pop, Schlagern und Kölscher Musik bis hin zu aktuellen Hits. Die Veranstaltung startet heute Abend um 19 Uhr, der Eintritt ist frei, Spenden sind aber willkommen. Morgen veranstaltet das Café Zeitsprung außerdem wieder ein Sundowner-Event. Dieses Mal ist Künstlerin Mirigal mit dabei. Sie begeistert vor allem das junge Publikum und sorgt mit ihren Beats für eine entspannte Atmosphäre. Wer also um 18 Uhr noch nichts vorhat, der kann umsonst mal im Palastgarten vorbeischauen. Und weiter geht's mit Musik, diesmal allerdings ganz im italienischen Flair. Giovanni Zarella ist nämlich Ende der Woche wieder in Trier. Im Rahmen seiner Tour Eine italienische Sommernacht bringt er deutsche, aber auch internationale und natürlich italienische Hits auf die Bühne des Amphitheaters. Mit dabei ist seine Band aus der Giovanni Zarella Show und natürlich ganz viel italienisches Lebensgefühl. Los geht's am Freitag ab 20 Uhr, Tickets gibt's bei eventim.de.
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3: Also Samstag, 22. 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
1: Ich bin Ella Dümek. Nach einem Messerangriff in der Robert-Schumann-Allee in Trier ist ein 23-jähriger Mann gestorben. Nach Angaben des Polizeipräsidiums Trier wurde ein ebenfalls 23 Jahre alter Tatverdächtiger kurz nach der Tat festgenommen. Der Angriff ereignete sich am heutigen Vormittag auf offener Straße und wurde von mehreren Zeugen beobachtet. Die Kriminalpolizei ermittelt, die Hintergründe der Tat sind bislang unklar. Die Polizei bittet weitere Zeugen, sich zu melden und Bildmaterial nicht in sozialen Netzwerken zu verbreiten.
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2: Bei sommerlichen 30 Grad werden wir heute einen Mix aus Sonne und Wolken bekommen. Gegen Nachmittag ziehen dann nämlich ein paar Wölkchen auf, aber es bleibt trocken, kein Regen oder Gewitter in Sicht. Und morgen sieht's ähnlich aus, auch bis zu 30 Grad und am Abend und in der Nacht können dann vereinzelt ein paar Regenschauer und Gewitter aufziehen.
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2: Gute Nachrichten von den Straßen, es ist gerade alles frei. Auch die Robert-Schumann-Allee ist wieder frei. Der Polizeieinsatz da vor Ort ist beendet. Kommt gut und sicher an euer Ziel.
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2: Aktuell werdet ihr geblitzt und zwar einmal, wenn ihr am Kranufer unterwegs seid, da ist 50 erlaubt und auf dem St. Barbara-Ufer, da ist auch ein Blitzer, da ist ebenfalls 50. Ansonsten ist auch auf der A64 an der Anschlussstelle zur B53 hinter der Abfahrt Trier, wenn ihr Richtung Trier-Erang unterwegs seid, noch ein Blitzer, da ist 80 erlaubt. Ansonsten habe ich aber gerade keine Blitzermeldungen. Kommt gut und sicher an euer Ziel und wenn ihr noch was gesehen habt, dann gebt mir das doch gerne durch über die 0651 462 884 und die 0.
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0: Hinter uns liegen ja jetzt schon einige heiße Sommertage in Trier und die nächsten heißen Tage, die kommen bestimmt auch wieder, beziehungsweise sind ja eigentlich schon wieder da. Und trotzdem sieht man es leider immer wieder. Hunde, die bei Hitze im Auto zurückgelassen werden. Da kriege ich wirklich schon beim Zuschauen Schweißausbrüche und Aggressionsprobleme. Meine Kollegin Vicky ist jetzt bei mir. Nochmal für alle Intelligenzallergiker, die es scheinbar immer noch nicht geschnallt haben. Wie gefährlich ist das denn wirklich für unsere Vierbeiner?
1: Extrem gefährlich. Viele unterschätzen, wie schnell sich so ein Auto aufheizt. Bei 24 Grad Außentemperatur hast du im Wageninneren schon nach 10 Minuten 31 Grad. Nach einer halben Stunde sind es 40 und Hunde haben es ja noch viel schwerer als wir. Die können ja nicht schwitzen, sondern nur hecheln. Das geht schnell in Richtung Kreislaufkollaps.
0: Boah, das hört sich wirklich grausam an. Aber jetzt mal angenommen, ich laufe durch die Trierer Innenstadt, sehe so einen Hund im Auto, völlig fertig und der Besitzer ist nirgends in Sicht. Dürfte ich denn dann einfach die Scheibe einschlagen?
1: Nee, erstmal die Polizei rufen und am besten auch Leute in der Umgebung ansprechen, weil wenn das Auto vom Supermarkt steht, kann man zum Beispiel den Halter ausrufen lassen. Die Polizei darf das Auto nur dann zwangsweise öffnen, wenn es nicht anders geht. Und die Rechnung dafür zahlt dann der Besitzer.
0: Ja, okay, aber was ist denn, wenn der Hund schon kurz vorm Umkippen ist und die Polizei ewig braucht?
1: Dann darfst du tatsächlich selbst handeln, also die Scheibe einschlagen. Aber nur, wenn wirklich Gefahr im Verzug ist. Sonst kann es für dich echt teuer werden. Juristisch nennt sich das rechtfertigender Notstand. Also erst Polizei anrufen, Situation einschätzen und nur im absoluten Notfall selbst eingreifen.
0: Ja, okay, verstehe. Und für den Halter gibt's dann da nur ein paar mahnende Worte oder auch wirklich richtig Ärger?
1: Der oder die bekommt so richtig auf den Deckel. Laut Tierschutzgesetz sind bis zu 3 Jahre Haft drin, wenn es vorsätzlich war. Und auch bei nur Fahrlässigkeit kann ein Bußgeld von bis zu 25.000 Euro fällig werden.
0: Also Leute, in Trier gilt wie überall, Hunde gehören bei Hitze nicht ins Auto. Sonst wird es nämlich nicht nur für den Vierbeiner brandgefährlich, sondern auch fürs Herrchen oder Frauchen. Danke dir für die Infos, Vicky.
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1: Ich bin Dirk Zeitler. Tanken wird immer teurer. Vor allem Diesel hat sich auf Wochensicht massiv verteuert. Das geht aus Daten des

0: ADAC hervor. Im bundesweiten Tagesdurchschnitt des Dienstags kostete ein Liter des Kraftstoffes 2,07 Euro. Das waren fast 12 Cent mehr als noch am Dienstag vor einer Woche. Auch Superbenzin legte deutlich zu. Der ADAC bewertet die aktuellen Spritpreise als zu hoch. US-Präsident Trump hat im Iran mit Angriffen auf die zivile Infrastruktur des Landes gedroht. Nächste Woche würden alle Kraftwerke und Brücken zerstört, es sei denn, sie kommen an den Verhandlungstisch und verhandeln, sagte er in einem Interview des US-Senders Fox News.
1: Schon im April hatte Trump dem Iran mit Vernichtung gedroht. Damals lenkte die Führung in Teheran ein und beide Kriegsparteien vereinbarten eine Waffenruhe. Heute dagegen sind die Fronten verhärtet. Auch das iranische Militär scheint bereit, größere Risiken einzugehen, um seine Kontrolle über die Straße von Hormuz zu sichern. Experten warnen deshalb, der Krieg könnte erneut mehrere Wochen dauern. Damit wächst die Sorge vor einer weiteren Eskalation in der gesamten Region. Aus Teheran, Arne Bentsch.
0: Mit einem Großaufgebot ist die Polizei in NRW und den Niederlanden gegen mutmaßliche Drogenhersteller vorgegangen. Mehrere Verdächtige wurden festgenommen.
2: Mehrere hundert Einsatzkräfte nahmen insgesamt 13 Objekte ins Visier. Drei per Haftbefehl gesuchte Verdächtige wurden festgenommen, außerdem weitere Personen, die vor Ort angetroffen wurden. Gegen 9 deutsche und niederländische Beschuldigte wird ermittelt. Sie sollen seit dem vergangenen Jahr Grundstoffe für die Herstellung von Amphetamin in großem Stil beschafft und mehrere Drogenlabore betrieben haben. An der Razzia waren auch Europol, das LKA Nordrhein-Westfalen und das Bundeskriminalamt beteiligt. Thomas Bleskin, Nachrichtenredaktion.
0: Ein schweres Unwetter mit Hagel hat am frühen Morgen in Reutlingen Straßen überflutet und einen stundenlangen Einsatz von Feuerwehr und Polizei ausgelöst. Am Abend hatten heftige Unwetter bereits die Region Nürnberg schwer getroffen. Es gibt mehrere Verletzte.
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4: Ich bin Ella Dümek. Nach einem Messerangriff in der Robert-Schumann-Allee in Trier ist ein 23-jähriger Mann gestorben. Nach Angaben des Polizeipräsidiums Trier wurde ein ebenfalls 23 Jahre alter Tatverdächtiger kurz nach der Tat festgenommen. Der Angriff ereignete sich am heutigen Vormittag auf offener Straße und wurde von mehreren Zeugen beobachtet. Die Kriminalpolizei ermittelt, die Hintergründe der Tat sind bislang unklar. Die Polizei bittet weitere Zeugen, sich zu melden und Bildmaterial nicht in sozialen Netzwerken zu verbreiten.
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5: Heute bekommen wir noch mal bis zu 30 Grad hier bei uns in Trier und das Ganze bei einem Mix aus Sonne und Wolken. Gerade gegen Nachmittag kommen da ein paar mehr Wolken, es bleibt aber trocken. Und heute Nacht kühlt es dann noch mal runter auf bis zu 16 Grad. Und morgen sieht es ähnlich aus, wieder bis zu 30 Grad. Und gegen Abend und in der Nacht können dann vereinzelt noch ein paar Gewitter und Regenschauer dazukommen.
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5: Gute Nachrichten von den Straßen, es ist gerade alles frei. Kommt gut und sicher an euer Ziel.
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5: Aktuell werdet ihr geblitzt und zwar einmal, wenn ihr am Kranufer unterwegs seid, da ist 50 erlaubt und auf dem St. Barbara-Ufer, da ist auch ein Blitzer, da ist ebenfalls 50. Ansonsten ist auch auf der A64 an der Anschlussstelle zur B53 hinter der Abfahrt Trier, wenn ihr Richtung Trier-Erang unterwegs seid, noch ein Blitzer, da ist 80 erlaubt. Ansonsten habe ich aber gerade keine Blitzermeldungen. Kommt gut und sicher an euer Ziel und wenn ihr noch was gesehen habt, dann gebt mir das doch gerne durch über die 0651 462 884 und die 0.
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5: Einen schönen Mittag an diesem Mittwoch. Ich bin Leonie. Schön, dass ihr dabei seid. Ich habe heute auch wieder die besten Hits aller Zeiten für euch am Start. Unter anderem Michael Patrick Kelly mit Wonders. Und den Anfang, den macht jetzt Franz Gall mit, ja, ich sag mal, einem richtig schönen Ohrwurm. Ich sag nur Ella.

0: 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Das Ex-Haus soll bleiben. Das sehen viele Trierer so und auch das Soli-Festival am Samstag steht unter dem Motto des Aktionsbündnisses. Dort tritt unter anderem die Band Spalkovlik auf. Markus Kowalik, du bist Trompeter und Background-Sänger der Band. Warum ist es für euch denn so wichtig, dass das Ex-Haus bleibt?
1: Also ich glaube, wir teilen die gleichen Werte wie das Ex-Haus. Uns geht es um Vielfalt, uns geht es um Offenheit, Toleranz für alle Menschen, die kommen und die feiern wollen und die sich auch am Ex-Haus beteiligen wollen. 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Deswegen unterstützen wir das Ganze unglaublich gerne.
0: Ihr spielt ja jetzt schon seit 26 Jahren zusammen. Was hat sich denn in dieser Zeit so an der Bedeutung eurer Texte verändert?
1: In den letzten Jahren sind wir auch tatsächlich so ein bisschen politischer geworden, auch mit Blick auf die Dinge, die da so in der Gesellschaft und um uns herum passieren. Die Texte sind ein bisschen ernster geworden. Die Musik ist manchmal vielleicht fröhlicher als die Texte, die dahinter stecken. Aber generell geht es uns darum, dass die Leute, wenn sie bei uns auf Konzerte kommen, Spaß haben und vielleicht auch die ein oder andere Message mitnehmen. Eine Message, die uns zum Beispiel total wichtig ist, ist die Unterstützung des Aktionsbündnisses vom Ex-Haus. 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
1: Mit Ella Dümek einen schönen Mittwoch. Nach einem Messerangriff in der Robert-Schumann-Allee in Trier ist ein 23-jähriger Mann gestorben. Nach Angaben des Polizeipräsidiums Trier wurde ein ebenfalls 23 Jahre alter Tatverdächtiger kurz nach der Tat festgenommen. Der Angriff ereignete sich am heutigen Vormittag auf offener Straße und wurde von mehreren Zeugen beobachtet. Die Kriminalpolizei ermittelt, die Hintergründe der Tat sind bislang unklar. Die Polizei bittet weitere Zeugen, sich zu melden und Bildmaterial nicht in sozialen Netzwerken zu verbreiten. Die Kriminalpolizei Trier sucht Zeugen nach mehreren Fällen von Callcenter-Betrug in der Region. Nach Angaben des Polizeipräsidiums Trier gaben sich die Täter am Montag unter anderem in Konz und Irsch als Polizeibeamte aus und erbeuteten Bargeld und Schmuck im mittleren fünfstelligen Wert. Die Betrüger behaupteten, die Wertsachen wegen angeblicher Einbrüche in der Nachbarschaft in Sicherheit bringen zu müssen. Die Polizei fahndet nach mehreren Tatverdächtigen und einem VW-Multivan mit Offenbacher Kennzeichen. Zeugen werden gebeten, sich zu melden. Im Bahnbetriebswerk Trier sind erneut abgestellte Personenzüge mit Graffiti besprüht worden. Wie die Bundespolizei Trier mitteilt, wurden zwischen dem 10. und 14. Juli drei Züge auf einer Gesamtfläche von rund 130 Quadratmetern beschädigt. Der entstandene Sachschaden wird auf knapp 7.000 Euro geschätzt. Die Bundespolizei hat Ermittlungen aufgenommen. Zeugen werden gebeten, sich zu melden. Nach einer Verfolgungsfahrt in Trier-Kürenz sucht die Polizei Zeugen. Laut der Polizeidirektion Trier entzog sich der Fahrer eines Kleinkraftrads am Dienstagnachmittag einer Verkehrskontrolle und flüchtete durch mehrere Straßen. In der Güterstraße stürzte das Fahrzeug. Der Fahrer lief zunächst zu Fuß davon, wurde aber kurz darauf von der Polizei festgenommen. Gegen den Mann wurden mehrere Strafverfahren eingeleitet. Zeugen des Vorfalls werden gebeten, sich bei der Polizei zu melden. Und das Beste kommt zum Schluss. Die Gemeindeschwester Plus der Verbandsgemeinde Konz lädt Seniorinnen und Senioren ab 75 Jahren zu einem kostenfreien Gedächtnistraining ein. Nach Angaben der Verbandsgemeinde findet das Angebot Gesund und Vital bleiben auch im Kopf am 29. Juli von 10 bis 11 Uhr im Stadtteilbüro Konz-Karthaus statt. Das Training verbindet Gedächtnisübungen mit Bewegung. Eine Anmeldung ist erforderlich.
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2: Bei sommerlichen 30 Grad werden wir heute einen Mix aus Sonne und Wolken bekommen. Gegen Nachmittag ziehen dann nämlich ein paar Wölkchen auf, aber es bleibt trocken, kein Regen oder Gewitter in Sicht. Und morgen sieht's ähnlich aus, auch bis zu 30 Grad und am Abend und in der Nacht können dann vereinzelt ein paar Regenschauer und Gewitter aufziehen.
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2: Gute Nachrichten von den Straßen, es ist gerade alles frei. Kommt gut und sicher an euer Ziel.
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2: Aktuell werdet ihr noch geblitzt auf der A64 an der Anschlussstelle zur B53 hinter der Abfahrt Trier in Richtung Trier-Ehrang, da ist 80 erlaubt. Dann haben wir am Kranufer noch einen Blitzer, da ist 50 und dann hat sich noch der Peter gemeldet und hat gesagt, dass auf der Kohlenstraße an der Uni kurz vor der Fußgängerbrücke noch statt auswärts ein Blitzer steht, da ist 50 erlaubt. Danke dir Peter fürs Melden und wenn ihr was gesehen habt, dann ruft doch gerne an und macht's wie Peter und meldet uns einen Blitzer über die 0651 462 884 und die 0.
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1: Wir heißen heute herzlich die kleine Eleanor willkommen hier in Trier. Dein Name bedeutet die andere. Auch heute Geburtstag hat Diane Kruger. Mit ihrer Rolle als Helena in dem Film Troja gelang der deutschen Schauspielerin der internationale Durchbruch. Sie wird heute 50 Jahre alt, feiert schön ihr beiden.
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1: Ich bin Thomas Brockt. Die Bundesregierung hat weitere Maßnahmen zum Abbau der Bürokratie beschlossen. Die schwarz-rote Koalition einigte sich darauf, bürokratische Verpflichtungen abzuschaffen, die einer jährlichen Entlastung von rund 600 Millionen Euro entsprechen.
2: Im Mittelpunkt steht die Digitalisierung im Gesundheitswesen. Künftig sollen etwa elektronische Überweisungen möglich sein und die elektronische

0: Patientenakte deutlich mehr Funktionen bekommen. Auch bei der Arbeitsagentur gilt künftig stärker das Prinzip Digital First. Verbindliche Absprachen per E-Mail und Videotermine mit dem Jobcenter sollen möglich werden. Außerdem fallen einzelne Vorschriften weg, etwa die Umweltplakette für Elektroautos oder die regelmäßige Prüfung elektrischer Geräte wie Kaffeemaschinen, sofern kein besonderes Gefährdungspotenzial besteht. Thomas Bleski, Nachrichtenredaktion.
1: Tanken wird immer teurer. Vor allem Diesel hat sich auf Wochensicht massiv verteuert, wie aus Daten des ADAC hervorgeht. Im bundesweiten Schnitt kostete ein Liter Diesel gestern 2,07 Euro. Das waren rund 12 Cent mehr als noch am Dienstag vor einer Woche. Auch Superbenzin legte deutlich zu. Ein Liter der Sorte E10 kostete 2,08 Euro im Schnitt und damit 6 Cent mehr als eine Woche davor. Intensiver Austausch und schnelle Informationen, aber auch Hass, Mobbing, Fake News und drastische Bilder. Jugendliche empfinden Social Media als ständiges Wechselspiel zwischen positiven Erlebnissen und belastenden Erfahrungen. Das zeigt eine Studie des Medienpädagogischen Forschungsverbands Südwest, die jetzt in Mainz vorgestellt wurde.
2: Für rund 80% der Jugendlichen sind soziale Medien ein wichtiger Zugang zu Wissen und etwa die Hälfte von ihnen berichtet, sich dort verstanden zu fühlen. Gleichzeitig lenke Social Media sie von wichtigen Dingen ab und raube ihnen Zeit für Erholung und Freizeitaktivitäten. Als besonders belastend nehmen die jungen Menschen unter anderem ungewollte Nacktbilder, Mobbing und drastische Gewaltdarstellungen wahr. Fiona Reinhardt, Nachrichtenredaktion.
1: Im Bestechungsskandal in der Justizvollzugsanstalt Rheinbach in NRW sollen Häftlinge Bedienstete mit Einkaufsgutscheinen, zum Beispiel für Online-Warenhäuser, bestochen haben. Das teilte das Justizministerium in einer vertraulichen Sitzung des Rechtsausschusses im Landtag mit. 7 aktiven JVA-Bediensteten und einer ehemaligen Bediensteten wird vorgeworfen, gegen Bezahlung Drogen und Handys in das Gefängnis in Rheinbach geschmuggelt zu haben.
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4: Ich bin Ella Dümek. Die Kriminalpolizei Trier sucht Zeugen nach mehreren Fällen von Callcenter-Betrug in der Region. Nach Angaben des Polizeipräsidiums Trier gaben sich die Täter am Montag unter anderem in Konz und Irsch als Polizeibeamte aus und erbeuteten Bargeld und Schmuck im mittleren fünfstelligen Wert. Die Betrüger behaupteten, die Wertsachen wegen angeblicher Einbrüche in der Nachbarschaft in Sicherheit bringen zu müssen. Die Polizei fahndet nach mehreren Tatverdächtigen und einem VW-Multivan mit Offenbacher Kennzeichen. Zeugen werden gebeten, sich zu melden.
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5: Heute bekommen wir nochmal bis zu 30 Grad hier bei uns in Trier und das Ganze bei einem Mix aus Sonne und Wolken. Gerade gegen Nachmittag kommen da ein paar mehr Wolken, es bleibt aber trocken und heute Nacht kühlt es dann nochmal runter auf bis zu 16 Grad. Und morgen sieht es ähnlich aus, wieder bis zu 30 Grad und gegen Abend und in der Nacht können dann vereinzelt noch ein paar Gewitter und Regenschauer dazukommen.
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5: Gute Nachrichten von den Straßen, es ist gerade alles frei. Kommt gut und sicher an euer Ziel.
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5: Aktuell werdet ihr noch geblitzt auf der A64 an der Anschlussstelle zur B53 hinter der Abfahrt Trier in Richtung Trier-Ehrang, da ist 80 erlaubt. Dann haben wir am Kranufer noch einen Blitzer, da ist 50 und dann hat sich noch der Peter gemeldet und hat gesagt, dass auf der Kohlenstraße an der Uni kurz vor der Fußgängerbrücke noch statt auswärts ein Blitzer steht, da ist 50 erlaubt. Danke dir Peter fürs Melden und wenn ihr was gesehen habt, dann ruft doch gerne an und macht's wie Peter und meldet uns einen Blitzer über die 0651 462 884 und die 0.
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5: Mit mir, Leonie, um kurz nach zwei. Hallöchen, liebe Trierer, schön, dass ihr dabei seid. Ich habe heute auch wieder richtig gute Musik für euch. Unter anderem Loi mit Red Eyes und den Anfang. Den machen jetzt Man Without Hats mit Safety Dance.
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0: Fast 50 Konzerte, verschiedene Genres und das alles entlang der Mosel. Am 23. Juli startet wieder das neue Mosel Musikfestival, auch wieder mit einigen Konzerten und Events hier bei uns in Trier. Neu sind in diesem Jahr die Intendanten David Meyer und Klaus Gasteiger. Klaus, was macht das Festival denn für euch aus?
1: Ja, es ist die besondere Mischung aus ganz hervorragender Musik, ungewöhnlichen Orten, die Begegnung der Menschen, die Region der Mosel. Das ist ein ganz besonderer Reiz und da freuen wir uns sehr drauf, das in unserem ersten Jahr zum ersten Mal auch erleben zu dürfen.
0: Ja, als Neulinge hat man ja dann oft so eine Vision, was man verändern könnte. Wie sieht es bei euch aus, David? Habt ihr da große Pläne?
2: Wir kommen nicht hierher, um eine Revolution auszurufen, sondern das Mosel Musikfestival ist das größte und älteste Musikfestival seiner Art in Rheinland-Pfalz. Das bedeutet für uns natürlich erstmal zu sehen, okay, wovon lebt dieses Festival? Und wir bereichern, glaube ich, diese besonderen Attribute mit ein paar neuen Ansätzen, gerade was so Teilhabeformate angeht. Eine Einladung an alle Moselaner, Moselanerinnen, sich am Festival zu beteiligen und ja, auch selbst mitzugestalten.
0: Dass die Teilhabe aller Menschen den beiden besonders wichtig ist, zeigen sie auch mit ein paar einzelnen Events, die sie nach dem Pay-What-You-Want-Prinzip veranstalten. David, was hat es denn damit auf sich?
2: Wir wollen es mit dem Festival jedem und jeder ermöglichen, Konzerte des Festivals wahrzunehmen. Und das soll vor allem nicht am Geldbeutel scheitern. Das heißt, jeder und jede kann entscheiden, wie viel der Besuch des Konzertes wert ist. Das ist das Pay-What-You-Want-Prinzip und es ist eine Einladung an alle, Teil des Festivals zu werden.
0: Ab dem 23. Juli geht's los mit dem Mosel Musikfestival. Das erste Konzert hier bei uns in Trier findet direkt sogar am 24. Juli statt, im St. Maximilian.
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1: Mit Ella Dümek einen schönen Mittwoch. Nach einem Messerangriff in der Robert-Schumann-Allee in Trier ist ein 23-jähriger Mann gestorben. Nach Angaben des Polizeipräsidiums Trier wurde ein ebenfalls 23 Jahre alter Tatverdächtiger kurz nach der Tat festgenommen. Der Angriff ereignete sich am heutigen Vormittag auf offener Straße und wurde von mehreren Zeugen beobachtet. Die Kriminalpolizei ermittelt, die Hintergründe der Tat sind bislang unklar. Die Polizei bittet weitere Zeugen, sich zu melden und Bildmaterial nicht in sozialen Netzwerken zu verbreiten. Die Kriminalpolizei Trier sucht Zeugen nach mehreren Fällen von Callcenter-Betrug in der Region. Nach Angaben des Polizeipräsidiums Trier gaben sich die Täter am Montag unter anderem in Konz und Irsch als Polizeibeamte aus und erbeuteten Bargeld und Schmuck im mittleren fünfstelligen Wert. Die Betrüger behaupteten, die Wertsachen wegen angeblicher Einbrüche in der Nachbarschaft in Sicherheit bringen zu müssen. Die Polizei fahndet nach mehreren Tatverdächtigen und einem VW-Multivan mit Offenbacher Kennzeichen. Zeugen werden gebeten, sich zu melden. Im Bahnbetriebswerk Trier sind erneut abgestellte Personenzüge mit Graffiti besprüht worden. Wie die Bundespolizei Trier mitteilt, wurden zwischen dem 10. und 14. Juli drei Züge auf einer Gesamtfläche von rund 130 Quadratmetern beschädigt. Der entstandene Sachschaden wird auf knapp 7.000 Euro geschätzt. Die Bundespolizei hat Ermittlungen aufgenommen. Zeugen werden gebeten, sich zu melden. Nach einer Verfolgungsfahrt in Trier-Kürenz sucht die Polizei Zeugen. Laut der Polizeidirektion Trier entzog sich der Fahrer eines Kleinkraftrads am Dienstagnachmittag einer Verkehrskontrolle und flüchtete durch mehrere Straßen. In der Güterstraße stürzte das Fahrzeug. Der Fahrer lief zunächst zu Fuß davon, wurde aber kurz darauf von der Polizei festgenommen. Gegen den Mann wurden mehrere Strafverfahren eingeleitet. Zeugen des Vorfalls werden gebeten, sich bei der Polizei zu melden. Und das Beste kommt zum Schluss. Die Gemeindeschwester Plus der Verbandsgemeinde Konz lädt Seniorinnen und Senioren ab 75 Jahren zu einem kostenfreien Gedächtnistraining ein. Nach Angaben der Verbandsgemeinde findet das Angebot Gesund und Vital bleiben auch im Kopf am 29. Juli von 10 bis 11 Uhr im Stadtteilbüro Konz-Karthaus statt. Das Training verbindet Gedächtnisübungen mit Bewegung. Eine Anmeldung ist erforderlich.
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2: Bei sommerlichen 30 Grad werden wir heute einen Mix aus Sonne und Wolken bekommen. Gegen Nachmittag ziehen dann nämlich ein paar Wölkchen auf, aber es bleibt trocken, kein Regen oder Gewitter in Sicht. Und morgen sieht's ähnlich aus, auch bis zu 30 Grad und am Abend und in der Nacht können dann vereinzelt ein paar Regenschauer und Gewitter aufziehen.
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2: Gute Nachrichten von den Straßen, es ist gerade alles frei. Kommt gut und sicher an euer Ziel.
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2: Aktuell werdet ihr noch geblitzt auf der A64 an der Anschlussstelle zur B53 hinter der Abfahrt Trier in Richtung Trier-Ehrang, da ist 80 erlaubt. Dann haben wir am Kranufer noch einen Blitzer, da ist 50 und dann hat sich noch der Peter gemeldet und hat gesagt, dass auf der Kohlenstraße an der Uni kurz vor der Fußgängerbrücke noch statt auswärts ein Blitzer steht, da ist 50 erlaubt. Danke dir Peter fürs Melden und wenn ihr was gesehen habt, dann ruft doch gerne an und macht's wie Peter und meldet uns einen Blitzer über die 0651 462 884 und die 0.
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1: Fünfzehnter Juli 1986. Falco ist neu in den Charts mit The Sound of Music. In dieser Nummer singt Falco von der einen Sprache, die uns alle vereint, die Musik. Und gleichzeitig ist der Song eine Hymne an all die großen Musiker, die großen Songs und alles, was für Falco mit Musik zu tun hat. Dabei erwähnt er zum Beispiel John Lennon, Paul McCartney und Cole Porter. In einem anderen Satz kommen Pavarotti und Bob oder wie Falco sagt, Bobby Dylan vor. Er bezieht sich auf Elvis Presley und seine verschiedenen Songs. Eben auf den ganzen Sound of Music. Es ist einfach ein gigantischer Titel, der sich irgendwie immer mehr steigert. Man kann eindeutig sagen, diese Nummer ist eins von Falcos größten Meisterwerken.

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1: Ich bin Thomas Brockt. Kanzler Merz hat den eingeschlagenen Reformkurs der schwarz-roten Bundesregierung herausgestellt und setzt auf gemeinsame weitere Vorhaben. Die Koalition habe Tritt gefasst, sagte er bei seiner Sommerpressekonferenz in Berlin. Man habe viel erreicht, aber es sei noch lange nicht genug, so Merz mit Blick auf beschlossene Gesetze wie die Gesundheitsreform für stabile Krankenkassenbeiträge und noch anstehende Reformen, etwa bei der Rente oder der Pflegeversicherung. Die Zusammenarbeit und das persönliche Verhältnis innerhalb der Regierung bezeichnete Merz als sehr gut. Die Bundesregierung hat derweil weitere Maßnahmen zum Abbau der Bürokratie beschlossen. Die Koalition einigte sich darauf, bürokratische Verpflichtungen abzuschaffen, die einer jährlichen Entlastung von rund 600 Millionen Euro entsprechen.
2: Im Mittelpunkt steht die Digitalisierung im Gesundheitswesen. Künftig sollen etwa elektronische Überweisungen möglich sein und die elektronische Patientenakte deutlich mehr Funktionen bekommen. Auch bei der Arbeitsagentur gilt künftig stärker das Prinzip Digital First. Verbindliche Absprachen per E-Mail und Videotermine mit dem Jobcenter sollen möglich werden. Thomas Bleski, Nachrichtenredaktion.
1: Nach einem aktuellen Bericht der Weltgesundheitsorganisation sind in der WHO-Europaregion 566.000 Kinder ohne Impfschutz. Die WHO-Europaregion geht weit über die EU hinaus.

0: Dazu gehören über 50 Länder, darunter auch etwa die Türkei, Russland und Israel.
1: Ungeimpfte Kinder, das kommt vor allem in Konfliktgebieten vor, wo Impfprogramme ausfallen und manche Länder haben wegen gekürzter Entwicklungshilfe nicht genügend Geld dafür. Besorgt ist die WHO aber auch über Impfskepsis, geschürt durch Falschinformationen über angebliche Risiken. Dabei haben Impfungen nach WHO-Angaben in den vergangenen 50 Jahren 150 Millionen Menschenleben gerettet. Christiane Ulrich, Genf.
0: Tanken wird immer teurer. Vor allem Diesel hat sich auf Wochensicht massiv verteuert, wie aus Daten des ADAC hervorgeht. Im bundesweiten Schnitt kostete ein Liter Diesel gestern 2,07 €. Das waren rund 12 Cent mehr als noch am Dienstag vor einer Woche. Auch Superbenzin legte deutlich zu. Ein Liter der Sorte E10 kostete 2,08 € im Schnitt und damit 6 Cent mehr als eine Woche zuvor.
2: Und jetzt noch mehr Informationen aus unserer Region.
3: Ich bin Ella Dümek. Nach einem Messerangriff in der Robert-Schumann-Allee in Trier ist ein 23-jähriger Mann gestorben. Nach Angaben des Polizeipräsidiums Trier wurde ein ebenfalls 23 Jahre alter Tatverdächtiger kurz nach der Tat festgenommen. Der Angriff ereignete sich am heutigen Vormittag auf offener Straße und wurde von mehreren Zeugen beobachtet. Die Kriminalpolizei ermittelt, die Hintergründe der Tat sind bislang unklar. Die Polizei bittet weitere Zeugen, sich zu melden und Bildmaterial nicht in sozialen Netzwerken zu verbreiten.
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4: Heute ist es angenehm warm, immer so schön um die 30 Grad Marke rum. Dazu gibt's Sonne und Wolken für uns. Morgen wird's eigentlich ziemlich genauso wie heute, aber Achtung, für morgen Abend sind Gewitter gemeldet.
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4: Auf den Straßen sieht's gerade gut aus, da ist alles frei. Habt auf jeden Fall eine schöne Fahrt.
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4: Da habe ich gerade 4 Meldungen für euch und wir starten mal auf dem Kranenufer Richtung Römerbrücke, da dürft ihr 50 fahren. Dann steht noch ein weiterer Blitzer auf der A64 von Erang Richtung Trier, da ist 80 erlaubt. Und wir schauen auf die B51 auf der Höhe Meckel Richtung Trier, da dürft ihr 100 fahren. Und ein bisschen weiter im Norden, weiter oben auf der B51, auf der Höhe vom Maasholder Bach in Richtung Bitburg, da dürft ihr auch nochmal 100 fahren. Und wenn ihr noch einen Blitzer gesehen habt, dann meldet euch gerne bei uns über die 0651 462 884 und die 0.
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4: Kurz nach 3 haben wir es gerade. Schön, dass ihr wieder mit dabei seid. Ich bin Leo und darf euch durch den Nachmittag begleiten. Wir hatten ja schon so ein paar heiße Tage hier in Trier und die haben uns auch ganz schön zu schaffen gemacht. Aber nicht nur uns, sondern auch unserer Elektronik. Deswegen hören wir nach den nächsten 2 Songs einmal, wie wir unser Handy am besten vor Hitze schützen können.
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0: Einen schönen Mittwoch zusammen. Ihr seid hier bei Antenne Trier. Wer von euch Trierern kennt es nicht? Man liegt im Urlaub auf dem Handtuch am Strand und will Musik anmachen oder einfach ein Foto. Und dann die Warnung, Temperatur zu hoch, Telefon muss abkühlen. Unser Kollege Andi weiß genau, wie wir dem Handy am Strand Schatten spenden. Also erzähl mal, wie verhindern wir den Smartphone-Hitzeschock?
1: Der größte Fehler ist, das Handy auf dem Handtuch in der prallen Sonne liegen zu lassen. Oder noch schlimmer, es unter das Kissen zu schieben, wo sich die Hitze staut. Mein Hack: winkelt das Smartphone einfach locker in ein helles, trockenes T-Shirt oder packt es in die schattige Innentasche eurer Strandtasche, die auf dem Boden steht. Und ganz wichtig, schaltet am Strand den Flugmodus ein, wenn ihr keine Nachrichten braucht. Bei schlechtem Empfang am See sucht das Handy nämlich ununterbrochen nach Netz und wird dadurch von innen heraus kochend heiß. Flugmodus an, Akku geschont und das Handy bleibt cool.
0: Flugmodus an, das sorgt am Strand ja sowieso für die beste Entspannung. Also ihr Trierer, jetzt wisst ihr Bescheid und wir wünschen euch einen ganz tollen Urlaub.
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1: Mit Ella Dümek einen schönen Mittwoch. Nach einem Messerangriff in der Robert-Schumann-Allee in Trier ist ein 23-jähriger Mann gestorben. Nach Angaben des Polizeipräsidiums Trier wurde ein ebenfalls 23 Jahre alter Tatverdächtiger kurz nach der Tat festgenommen. Der Angriff ereignete sich am heutigen Vormittag auf offener Straße und wurde von mehreren Zeugen beobachtet. Die Kriminalpolizei ermittelt, die Hintergründe der Tat sind bislang unklar. Die Polizei bittet weitere Zeugen, sich zu melden und Bildmaterial nicht in sozialen Netzwerken zu verbreiten. Die Kriminalpolizei Trier sucht Zeugen nach mehreren Fällen von Callcenter-Betrug in der Region. Nach Angaben des Polizeipräsidiums Trier gaben sich die Täter am Montag unter anderem in Konz und Irsch als Polizeibeamte aus und erbeuteten Bargeld und Schmuck im mittleren fünfstelligen Wert. Die Betrüger behaupteten, die Wertsachen wegen angeblicher Einbrüche in der Nachbarschaft in Sicherheit bringen zu müssen. Die Polizei fahndet nach mehreren Tatverdächtigen und einem VW-Multivan mit Offenbacher Kennzeichen. Zeugen werden gebeten, sich zu melden. Im Bahnbetriebswerk Trier sind erneut abgestellte Personenzüge mit Graffiti besprüht worden. Wie die Bundespolizei Trier mitteilt, wurden zwischen dem 10. und 14. Juli 3 Züge auf einer Gesamtfläche von rund 130 Quadratmetern beschädigt. Der entstandene Sachschaden wird auf knapp 7.000 Euro geschätzt. Die Bundespolizei hat Ermittlungen aufgenommen. Zeugen werden gebeten, sich zu melden. Nach einer Verfolgungsfahrt in Trier-Kürenz sucht die Polizei Zeugen. Laut der Polizeidirektion Trier entzog sich der Fahrer eines Kleinkraftrads am Dienstagnachmittag einer Verkehrskontrolle und flüchtete durch mehrere Straßen. In der Güterstraße stürzte das Fahrzeug. Der Fahrer lief zunächst zu Fuß davon, wurde aber kurz darauf von der Polizei festgenommen. Gegen den Mann wurden mehrere Strafverfahren eingeleitet. Zeugen des Vorfalls werden gebeten, sich bei der Polizei zu melden. Und das Beste kommt zum Schluss. Die Gemeindeschwester Plus der Verbandsgemeinde Konz lädt Seniorinnen und Senioren ab 75 Jahren zu einem kostenfreien Gedächtnistraining ein. Nach Angaben der Verbandsgemeinde findet das Angebot Gesund und Vital bleiben auch im Kopf am 29. Juli von 10 bis 11 Uhr im Stadtteilbüro Konz-Karthaus statt. Das Training verbindet Gedächtnisübungen mit Bewegung. Eine Anmeldung ist erforderlich.
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2: Wir bekommen heute einen Mix aus Sonne und Wolken und das ungefähr bei 30 Grad am Nachmittag. So wird das Wetter auch morgen bei uns, aber Achtung, für morgen Abend sind auch noch Gewitter gemeldet.
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2: Auf den Straßen sieht's gerade gut aus, da ist alles frei. Habt auf jeden Fall eine schöne Fahrt.
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2: Da habe ich gerade 4 Meldungen für euch und wir starten mal auf dem Kranenufer Richtung Römerbrücke, da dürft ihr 50 fahren. Dann steht noch ein weiterer Blitzer auf der A64 von Erang Richtung Trier, da ist 80 erlaubt. Und wir schauen auf die B51 auf der Höhe Meckel Richtung Trier, da dürft ihr 100 fahren. Und ein bisschen weiter im Norden, weiter oben auf der B51, auf der Höhe vom Maasholder Bach in Richtung Bitburg, da dürft ihr auch nochmal 100 fahren. Und wenn ihr noch einen Blitzer gesehen habt, dann meldet euch gerne bei uns über die 0651 462 884 und die 0.
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0: So klingen die besten Hits aller Zeiten hier bei der Antenne Trier. Ich bin Leonie, schön, dass ihr dabei seid. Nur mit Handgepäck fliegen, das klingt erstmal entspannt. Kein Kofferband, kein Aufgabegepäck, gleich weniger Stress. Aber genau da lauern inzwischen viele Kostenfallen. Unterschiedliche Maße, Zusatzgebühren und neue Flüssigkeitsregeln sorgen dafür echt für Verwirrung. Wir machen den Alltagscheck.
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0: Marco, früher hieß Handgepäck einfach kleine Koffer mitnehmen und fertig ist es. Warum ist das denn heute so kompliziert?
2: Weil jede Airline ihre eigenen Regeln macht. Bei manchen ist nur noch eine kleine Tasche unter dem Sitz kostenlos. Der klassische kleine Rollkoffer kostet extra. Deshalb ist wichtig, nicht nur auf Handgepäck inklusive achten, sondern eben genau schauen, welche Größe und welches Gewicht gemeint sind. Gerade bei Billigfliegern kann es am Gate teuer werden, wenn der Trolley zu groß ist oder nicht im gebuchten Tarif steckt. Aktuell wird das Thema auch juristisch diskutiert. Das Oberlandesgericht Hamm hat im Januar 2026 ein Urteil gegen Wühling bestätigt, weil es um Zusatzkosten und Beschränkungen beim Handgepäck ging. Das Urteil ist hier allerdings noch nicht rechtskräftig.
0: Und wie sieht es denn jetzt aus mit Flüssigkeiten? An manchen Flughäfen gibt es doch jetzt diese neuen Scanner und dann darf man auf einmal doch mehr mitnehmen und dann aber doch wieder nicht. Das ist ja irgendwie auch sehr kompliziert.
2: Genau das macht's im Moment eben so verwirrend. Die modernen CT-Scanner sind an bestimmten Kontrollspuren größerer Flüssigkeitsmengen möglich. Teilweise müssen Laptop und Flüssigkeiten nicht mehr aus der Tasche. Aber das gilt nicht automatisch überall. Viele Flughäfen sind Kontrollspuren, arbeiten weiter mit den bekannten Regeln, Flüssigkeiten eben nur in Behältern bis 100 Milliliter und zusammen mit einem durchsichtigen Beutel. Deshalb mein Tipp, solange ihr nicht ganz sicher wisst, welche Regel an eurem Flughafen und an eurer Kontrollspur gilt, packt lieber nach der 100 Milliliter Regel, das spart eben Diskussionen und weggeworfene Kosmetik.
0: Danke Marco, morgen wird's lecker. Wir schauen auf Eis aus der Eisdiele und woran ihr erkennt, ob Hygiene passt.
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1: Ich bin Thomas Brock. Bundeskanzler Merz hat den eingeschlagenen Reformkurs der schwarz-roten Bundesregierung herausgestellt und setzt auf gemeinsame weitere Vorhaben. Die Koalition hat Tritt gefasst, sagte Merz bei seiner Sommerpressekonferenz in Berlin heute.
2: So gut gelaunt hat man den Kanzler lange nicht gesehen. Merz kam mit mittelblauem Anzug, weißem Hemd und rot-weiß gemusterter Krawatte und startete sein Eingangsstatement mit einem, wenn auch kurzen, Lächeln. In der Regierung habe man persönlich und menschlich ein sehr gutes Verhältnis miteinander. Sein Fazit, die Koalition habe ihren Rhythmus gefunden und geliefert und er behalte trotz der AfD-Umfrageergebnisse vor den anstehenden Landtagswahlen seinen Optimismus. Thomas Bleskin, Nachrichtenredaktion.
1: Beschäftigte sollen künftig leichter eine neue Stelle ausprobieren können, ohne beim alten Arbeitgeber kündigen und beim neuen zusagen zu müssen. Eingeführt werden soll dafür eine sogenannte Job-to-Job-Erprobung, für die das Bundeskabinett mit einem Gesetzentwurf von Arbeitsministerin Baas grünes Licht gegeben hat. Wenn Unternehmen Arbeitsplätze abbauen müssen, kommt es darauf an, dass die Fachkräfte schnell und unkompliziert in Branchen wechseln, in denen sie gebraucht werden, sagte Baas. Nach einem aktuellen Bericht der Weltgesundheitsorganisation sind in der WHO-Europaregion 566.000 Kinder ohne Impfschutz. Die WHO-Europaregion geht weit über die EU hinaus. Dazu gehören über 50 Länder, darunter auch etwa die Türkei, Russland und Israel.
3: Ungeimpfte Kinder, das kommt vor allem in Konflikten.

0: Konfliktgebieten vor, wo Impfprogramme ausfallen und manche Länder haben wegen gekürzter Entwicklungshilfe nicht genügend Geld dafür. Besorgt ist die WHO aber auch über Impfskepsis, geschürt durch Falschinformationen über angebliche Risiken. Dabei haben Impfungen nach WHO-Angaben in den vergangenen 50 Jahren 150 Millionen Menschenleben gerettet. Christiane Ulrich, Genf.
1: Tanken wird immer teurer. Vor allem Diesel hat sich auf Wochensicht massiv verteuert, wie aus Daten des ADAC hervorgeht. Im bundesweiten Schnitt kostete ein Liter Diesel gestern 2,07 €. Das waren rund 12 Cent mehr als noch am Dienstag vor einer Woche. Auch Superbenzin legte deutlich zu. Ein Liter der Sorte E10 kostete 2,08 € im Schnitt und damit 6 Cent mehr als eine Woche zuvor.
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3: Ich bin Ella Dümek. Die Kriminalpolizei Trier sucht Zeugen nach mehreren Fällen von Callcenter-Betrug in der Region. Nach Angaben des Polizeipräsidiums Trier gaben sich die Täter am Montag unter anderem in Konz und Irsch als Polizeibeamte aus und erbeuteten Bargeld und Schmuck im mittleren fünfstelligen Wert. Die Betrüger behaupteten, die Wertsachen wegen angeblicher Einbrüche in der Nachbarschaft in Sicherheit bringen zu müssen. Die Polizei fahndet nach mehreren Tatverdächtigen und einem VW-Multivan mit Offenbacher Kennzeichen. Zeugen werden gebeten, sich zu melden.
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4: Heute ist es angenehm warm, immer so schön um die 30-Grad-Marke rum. Dazu gibt's Sonne und Wolken für uns. Morgen wird's eigentlich ziemlich genauso wie heute, aber Achtung, für morgen Abend sind Gewitter gemeldet.
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4: Auf den Straßen sieht's gerade gut aus, da ist alles frei. Habt auf jeden Fall eine schöne Fahrt.
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4: Da ist gerade wirklich einiges los und wir starten mal auf der Pellinger Straße, da dürft ihr 50 fahren. Auf dem St. Barbara-Ufer Richtung Konrad-Adenauer-Brücke ist auch 50 erlaubt. Und wir gehen noch ein bisschen weiter nach oben auf das Kranenufer Richtung Römerbrücke, auch da dürft ihr 50 fahren. So ein bisschen schneller fahren dürft ihr aber auf der A64 von Erang in Richtung Trier, da ist 80 erlaubt. Und dann schauen wir mal auf die L2 auf der Höhe Zemmer in Richtung Idenheim. Da ist auch nochmal 50 erlaubt. Und zu guter Letzt schauen wir uns noch die B51 an. Auf der Höhe Meckel in Richtung Trier dürft ihr 100 fahren. Und ein bisschen weiter oben auf der Höhe vom Maasholder Bach in Richtung Bitburg, da dürft ihr auch nochmal 100 fahren. Und wenn ihr jetzt noch einen Blitzer gesehen habt, dann meldet euch doch gerne bei uns über die 0651 462 884 und die 0.
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4: Wir haben gerade kurz nach 4 und gleich hören wir einmal rein, was ihr in Trier alles so Schönes machen könnt bei einer neuen Folge von den Veranstaltungstipps. Und jetzt geht's hier erstmal weiter mit Musik. Wir hören Real Life mit Send Me an Angel und danach geht's noch weiter mit Miles Smith und Nice to Meet You.
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0: Einen schönen Mittwoch zusammen. Ihr seid hier bei Antenne Trier.
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2: Live-Musik und kühle Getränke sind doch wirklich eine perfekte Kombination, vor allem an einem warmen Sommerabend. Im Biergarten des Gasthaus Sonnen tritt heute Abend die Band Monalex auf. Musikalisch ist für fast jeden was dabei, von Pop, Schlagern und Kölscher Musik bis hin zu aktuellen Hits. Die Veranstaltung startet heute Abend um 19 Uhr, der Eintritt ist frei, Spenden sind aber willkommen. Morgen veranstaltet das Café Zeitsprung außerdem wieder ein Sundowner-Event. Dieses Mal ist Künstlerin Mirigal mit dabei. Sie begeistert vor allem das junge Publikum und sorgt mit ihren Beats für eine entspannte Atmosphäre. Wer also um 18 Uhr noch nichts vorhat, der kann umsonst mal im Palastgarten vorbeischauen. Und weiter geht's mit Musik, diesmal allerdings ganz im italienischen Flair. Giovanni Zarella ist nämlich Ende der Woche wieder in Trier. Im Rahmen seiner Tour Eine italienische Sommernacht bringt er deutsche, aber auch internationale und natürlich italienische Hits auf die Bühne des Amphitheaters. Mit dabei ist seine Band aus der Giovanni Zarella Show und natürlich ganz viel italienisches Lebensgefühl. Los geht's am Freitag ab 20 Uhr, Tickets gibt's bei eventim.de.
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1: Mit Ella Dümek einen schönen Mittwoch. Nach einem Messerangriff in der Robert-Schumann-Allee in Trier ist ein 23-jähriger Mann gestorben. Nach Angaben des Polizeipräsidiums Trier wurde ein ebenfalls 23 Jahre alter Tatverdächtiger kurz nach der Tat festgenommen. Der Angriff ereignete sich am heutigen Vormittag auf offener Straße und wurde von mehreren Zeugen beobachtet. Die Kriminalpolizei ermittelt, die Hintergründe der Tat sind bislang unklar. Die Polizei bittet weitere Zeugen, sich zu melden und Bildmaterial nicht in sozialen Netzwerken zu verbreiten. Die Kriminalpolizei Trier sucht Zeugen nach mehreren Fällen von Callcenter-Betrug in der Region. Nach Angaben des Polizeipräsidiums Trier gaben sich die Täter am Montag unter anderem in Konz und Irsch als Polizeibeamte aus und erbeuteten Bargeld und Schmuck im mittleren fünfstelligen Wert. Die Betrüger behaupteten, die Wertsachen wegen angeblicher Einbrüche in der Nachbarschaft in Sicherheit bringen zu müssen. Die Polizei fahndet nach mehreren Tatverdächtigen und einem VW-Multivan mit Offenbacher Kennzeichen. Zeugen werden gebeten, sich zu melden. Im Bahnbetriebswerk Trier sind erneut abgestellte Personenzüge mit Graffiti besprüht worden. Wie die Bundespolizei Trier mitteilt, wurden zwischen dem 10. und 14. Juli 3 Züge auf einer Gesamtfläche von rund 130 Quadratmetern beschädigt. Der entstandene Sachschaden wird auf knapp 7.000 Euro geschätzt. Die Bundespolizei hat Ermittlungen aufgenommen. Zeugen werden gebeten, sich zu melden. Nach einer Verfolgungsfahrt in Trier-Kürenz sucht die Polizei Zeugen. Laut der Polizeidirektion Trier entzog sich der Fahrer eines Kleinkraftrads am Dienstagnachmittag einer Verkehrskontrolle und flüchtete durch mehrere Straßen. In der Güterstraße stürzte das Fahrzeug. Der Fahrer lief zunächst zu Fuß davon, wurde aber kurz darauf von der Polizei festgenommen. Gegen den Mann wurden mehrere Strafverfahren eingeleitet. Zeugen des Vorfalls werden gebeten, sich bei der Polizei zu melden. Und das Beste kommt zum Schluss. Die Gemeinde Schwester Plus der Verbandsgemeinde Konz lädt Seniorinnen und Senioren ab 75 Jahren zu einem kostenfreien Gedächtnistraining ein. Nach Angaben der Verbandsgemeinde findet das Angebot Gesund und Vital bleiben auch im Kopf am 29. Juli von 10 bis 11 Uhr im Stadtteilbüro Konz-Karthaus statt. Das Training verbindet Gedächtnisübungen mit Bewegung. Eine Anmeldung ist erforderlich.
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2: Wir bekommen heute einen Mix aus Sonne und Wolken und das ungefähr bei 30 Grad am Nachmittag. So wird das Wetter auch morgen bei uns, aber Achtung, für morgen Abend sind auch noch Gewitter gemeldet.
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2: Auf den Straßen sieht's gerade soweit gut aus, nur auf der Bitburger Straße stadteinwärts dauert's mal wieder ein bisschen länger. Dieses Mal sind's 5 Minuten. Kommt auf jeden Fall gut und sicher an euer Ziel.
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2: Da ist gerade wirklich einiges los und wir starten mal auf der Pellinger Straße, da dürft ihr 50 fahren. Auf dem St. Barbara-Ufer Richtung Konrad-Adenauer-Brücke ist auch 50 erlaubt. Und wir gehen noch ein bisschen weiter nach oben auf das Kranenufer Richtung Römerbrücke, auch da dürft ihr 50 fahren. So ein bisschen schneller fahren dürft ihr aber auf der A64 von Erang in Richtung Trier, da ist 80 erlaubt. Und dann schauen wir mal auf die L2 auf der Höhe Zemmer in Richtung Idenheim. Da ist auch noch mal 50 erlaubt. Und zu guter Letzt schauen wir uns noch die B51 an. Auf der Höhe Meckel in Richtung Trier dürft ihr 100 fahren. Und ein bisschen weiter oben auf der Höhe vom Maasholder Bach in Richtung Bitburg, da dürft ihr auch noch mal 100 fahren. Und wenn ihr jetzt noch einen Blitzer gesehen habt, dann meldet euch doch gerne bei uns über die 0651 462 884 und die 0.
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0: Einen schönen Mittwoch zusammen. Ihr seid hier bei Antenne Trier. Fast 50 Konzerte, verschiedene Genres und das alles entlang der Mosel. Am 23. Juli startet wieder das neue Mosel Musikfestival, auch wieder mit einigen Konzerten und Events bei uns in Trier. Neu in diesem Jahr sind die Intendanten David Meyer und Klaus Gasteiger. Klaus, was macht das Festival denn für euch aus?
1: Ja, es ist die besondere Mischung aus ganz hervorragender Musik, ungewöhnlichen Orten, die Begegnung der Menschen, die Region der Mosel. Das ist ein ganz besonderer Reiz und da freuen wir uns sehr drauf, das in unserem ersten Jahr zum ersten Mal auch erleben zu dürfen.
0: Als Neulinge hat man ja oft eine Vision, was man verändern möchte. Wie sieht das bei euch aus? David, habt ihr große Pläne?
2: Wir kommen nicht hierher, um eine Revolution auszurufen, sondern das Mosel Musikfestival ist das größte und älteste Musikfestival seiner Art in Rheinland-Pfalz. Das bedeutet für uns natürlich erstmal zu sehen, okay, wovon lebt dieses Festival? Und wir bereichern, glaube ich, diese besonderen Attribute mit ein paar neuen Ansätzen, gerade was so Teilhabeformate angeht. Eine Einladung an alle Moselaner, Moselanerinnen, sich am Festival zu beteiligen und ja, auch selbst mitzugestalten.
0: Dass die Teilnahme aller Menschen den beiden besonders wichtig ist, zeigen sie auch bei ein paar einzelnen Events, die sie nach dem Pay-What-You-Want-Prinzip veranstalten. David, was hat es denn damit auf sich?
2: Wir wollen es mit dem Festival jedem und jeder ermöglichen, Konzerte des Festivals wahrzunehmen. Und das soll vor allem nicht am Geldbeutel scheitern. Das heißt, jeder und jede kann entscheiden, wie viel der Besuch des Konzertes wert ist. Das ist das Pay-What-You-Want-Prinzip und es ist eine Einladung an alle, Teil des Festivals zu werden.
0: Am 23. Juli geht's los mit dem Mosel Musikfestival. Das erste Konzert hier bei uns in Trier findet direkt am 24. Juli statt. Im St. Maximin spielt das Kammerorchester Basel und Avi Avital ab 19 Uhr. Alle Infos zu Spielzeiten und Tickets findet ihr online unter www.moselmusikfestival.de.
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1: Ich bin Thomas Brockt. Die Bundesregierung hat weitere Schritte zum Abbau der Bürokratie beschlossen. Das Kabinett einigte sich unter anderem darauf, etliche Dokumentationspflichten für Firmen abzuschaffen. In Arztpraxen soll die elektronische Überweisung eingeführt werden. Und bei Bauvorhaben im Verkehrsbereich sollen Verfahren vereinfacht werden.
2: Rund 600 Millionen Euro jährlich will die Bundesregierung einsparen, indem bürokratische Verpflichtungen für Bürger und Firmen abgeschafft werden. Beispielsweise sollen sich Halter von E-Autos künftig nicht mehr um eine grüne Umweltplakette kümmern müssen. Der Pflichttermin beim Jobcenter soll auch digital per Videoschalte möglich sein. Auch elektronische Arztüberweisungen sind geplant. Tanja Wagner, Nachrichtenredaktion.
1: Kanzler Merz hat den eingeschlagenen Reformkurs der schwarz-roten Bundesregierung herausgestellt und setzt auf gemeinsame weitere Vorhaben. Die Koalition habe Tritt gefasst, sagte er bei seiner Sommerpressekonferenz in Berlin. Man habe viel erreicht, aber es sei noch lange nicht genug. Die Zusammenarbeit und das persönliche Verhältnis innerhalb der Regierung bezeichnete Merz als sehr gut. Tanken wird immer teurer. Vor allem Diesel hat sich auf Wochensicht massiv verteuert, wie aus Daten des ADAC hervorgeht. Mittlerweile liegt der Preis im bundesweiten Durchschnitt bei 2,07 Euro. Grund dafür ist die erneute Eskalation zwischen den USA und dem Iran.
3: Schwere Bombardierung von Brücken und Kraftwerken im Iran, damit droht Trump schon seit Monaten. Nur um dieses schwere Geschütz dann doch wieder zurückzufahren. Aber nächste Woche, sagt er nun, könne es losgehen. Bis dahin sollen die herkömmlichen Angriffe zum Teil bei Tageslicht weitergehen. Der Iran reagiert mit Raketen und Drohnen auf Ziele in der Golfregion und Jordanien. In einer Krisensitzung erörterte Trump eine massiv verschärfte Offensive. Aus den USA, Tina Eck.
1: Mit zahlreichen Gedenkveranstaltungen hat die Türkei an den Putschversuch gegen die Regierung von Präsident Erdogan vor 10 Jahren erinnert. In Istanbul nahmen Tausende an einem Marsch über die erste Brücke über die Meerenge Bosporus teil. Dort hatten sich am 15. Juli 2016 Putschisten und regierungstreue Sicherheitskräfte schwere Gefechte geliefert.

0: gab an dem Tag insgesamt mehr als 250 Todesopfer und mehr als 2000 Verletzte. Der Aufstand wurde schließlich niedergeschlagen.
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2: Ich bin Ella Dümek. Nach einem Messerangriff in der Robert-Schumann-Allee in Trier ist ein 23-jähriger Mann gestorben. Nach Angaben des Polizeipräsidiums Trier wurde ein ebenfalls 23 Jahre alter Tatverdächtiger kurz nach der Tat festgenommen. Der Angriff ereignete sich am heutigen Vormittag auf offener Straße und wurde von mehreren Zeugen beobachtet. Die Kriminalpolizei ermittelt, die Hintergründe der Tat sind bislang unklar. Die Polizei bittet weitere Zeugen, sich zu melden und Bildmaterial nicht in sozialen Netzwerken zu verbreiten.
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3: Heute ist es angenehm warm, immer so schön um die 30 Grad Marke rum. Dazu gibt's Sonne und Wolken für uns. Morgen wird's eigentlich ziemlich genauso wie heute, aber Achtung, für morgen Abend sind Gewitter gemeldet.
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3: Die Straßen sind gerade immer noch weitestgehend frei. Es könnte sein, dass ihr so ein paar Minuten länger braucht auf der Bitburger Straße stadteinwärts oder auch auf der Parkstraße in Richtung Verteilerring. Aber auch da kommt ihr insgesamt recht schnell durch. Eine gute und sichere Fahrt euch.
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3: Ich warne euch schon mal vor, ich habe hier gerade 9 Meldungen für euch, die gehen wir jetzt einmal durch. Wir starten auf der A64 auf der Höhe Grevenich Richtung Trier, da dürft ihr 100 fahren. Außerdem auf der A64 von Erang aus in Richtung Trier ist 80 erlaubt. Dann haben wir noch einen Blitzer auf der Pellinger Straße, da dürft ihr 50 fahren. Und auch auf dem Kranenufer Richtung Römerbrücke ist 50 erlaubt. Dann haben wir noch einen Blitzer im kleinen Ort Besslich auf dem Kalkesheck, da ist 20 erlaubt. Und ein weiterer steht auf der Trierer Straße zwischen Schweich und Kirsch. Da dürft ihr 90 fahren. Ein weiterer Blitzer steht auf der L2 auf der Höhe Zemmer in Richtung Idesheim. Da ist 50 erlaubt. Und zu guter Letzt schauen wir noch auf die B51. Einmal auf der Höhe Meckel in Richtung Trier. Da ist 100 erlaubt. Und auch weiter im Norden auf der B51 beim Maasholder Bach in Richtung Bitburg dürft ihr auch nochmal 100 fahren. Und wenn ihr jetzt auch noch einen Blitzer gesehen habt, dann meldet euch doch gerne bei uns über die 0651 462 884 und die 0.
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3: Einen schönen Nachmittag euch, kurz nach 5 haben wir gerade. Ja, und bei den heißen Tagen, die wir gerade erleben, da müssen wir uns ja auch mal so ein bisschen schonen. Aber nicht nur uns, sondern auch unsere Hunde. Die dürfen wir bei der Hitze auf gar keinen Fall im Auto lassen. Das kann wirklich sehr gefährlich werden. Mehr dazu verrät uns gleich meine Kollegin Vicky nach den nächsten 2 Songs. Und das hier ist Modern Talking mit Brother Louie.

0: Einen schönen Mittwoch zusammen. Ihr seid hier bei Antenne Trier. Hinter uns liegen ja jetzt schon einige heiße Sommertage in Trier und die nächsten heißen Tage kommen bestimmt. Und trotzdem sieht man es leider immer wieder. Hunde, die bei Hitze im Auto zurückgelassen werden. Da kriege ich beim Zuschauen schon Schweißausbrüche. Meine Kollegin Vicky ist jetzt gerade bei mir. Nochmal für alle Intelligenzallergiker, die es immer noch nicht geschnallt haben. Wie gefährlich ist das denn für unsere Vierbeiner?
1: Extrem gefährlich. Viele unterschätzen, wie schnell sich so ein Auto aufheizt. Bei 24 Grad Außentemperatur hast du im Wageninneren schon nach 10 Minuten 31 Grad. Nach einer halben Stunde sind es 40 und Hunde haben es ja noch viel schwerer als wir. Die können ja nicht schwitzen, sondern nur hecheln. Das geht schnell in Richtung Kreislaufkollaps.
0: Das hört sich einfach grausam an. Aber jetzt mal angenommen, ich laufe durch die Trierer Innenstadt und sehe so einen Hund im Auto, völlig fertig und der Besitzer ist nirgends. Darf ich da einfach die Scheibe einschlagen?
1: Nee, erstmal die Polizei rufen und am besten auch Leute in der Umgebung ansprechen, weil wenn das Auto vorm Supermarkt steht, kann man zum Beispiel den Halter ausrufen lassen. Die Polizei darf das Auto nur dann zwangsweise öffnen, wenn es nicht anders geht. Und die Rechnung dafür zahlt dann der Besitzer.
0: Okay, aber was, wenn der Hund schon kurz vorm Umkippen ist und die Polizei ewig braucht?
1: Dann darfst du tatsächlich selbst handeln, also die Scheibe einschlagen. Aber nur, wenn wirklich Gefahr im Verzug ist. Sonst kann es für dich echt teuer werden. Juristisch nennt sich das rechtfertigender Notstand. Also erst Polizei anrufen, Situation einschätzen und nur im absoluten Notfall selbst eingreifen.
0: Okay, verstehe. Und für den Halter gibt's da nur so ein paar mahnende Worte oder auch richtig Ärger?
1: Der oder die bekommt so richtig auf den Deckel. Laut Tierschutzgesetz sind bis zu 3 Jahre Haft drin, wenn es vorsätzlich war. Und auch bei nur Fahrlässigkeit kann ein Bußgeld von bis zu 25.000 Euro fällig werden.
0: Also Leute, in Trier gilt wie überall, Hunde gehören bei Hitze nicht ins Auto. Sonst wird's nicht nur für den Vierbeiner brandgefährlich, sondern auch fürs Herrchen oder Frauchen. Vielen Dank für die Infos, Vicky.
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0: 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Lieber was Günstiges.
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1: Mit Ella Dümek einen schönen Mittwoch. Nach einem Messerangriff in der Robert-Schumann-Allee in Trier ist ein 23-jähriger Mann gestorben. Nach Angaben des Polizeipräsidiums Trier wurde ein ebenfalls 23 Jahre alter Tatverdächtiger kurz nach der Tat festgenommen. Der Angriff ereignete sich am heutigen Vormittag auf offener Straße und wurde von mehreren Zeugen beobachtet. Die Kriminalpolizei ermittelt, die Hintergründe der Tat sind bislang unklar. Die Polizei bittet weitere Zeugen, sich zu melden und Bildmaterial nicht in sozialen Netzwerken zu verbreiten. Die Kriminalpolizei Trier sucht Zeugen nach mehreren Fällen von Callcenter-Betrug in der Region. Nach Angaben des Polizeipräsidiums Trier gaben sich die Täter am Montag unter anderem in Konz und Irsch als Polizeibeamte aus und erbeuteten Bargeld und Schmuck im mittleren fünfstelligen Wert. Die Betrüger behaupteten, die Wertsachen wegen angeblicher Einbrüche in der Nachbarschaft in Sicherheit bringen zu müssen. Die Polizei fahndet nach mehreren Tatverdächtigen und einem VW-Multivan mit Offenbacher Kennzeichen. Zeugen werden gebeten, sich zu melden. Im Bahnbetriebswerk Trier sind erneut abgestellte Personenzüge mit Graffiti besprüht worden. Wie die Bundespolizei Trier mitteilt, wurden zwischen dem 10. und 14. Juli drei Züge auf einer Gesamtfläche von rund 130 Quadratmetern beschädigt. Der entstandene Sachschaden wird auf knapp 7.000 Euro geschätzt. Die Bundespolizei hat Ermittlungen aufgenommen. Zeugen werden gebeten, sich zu melden. Nach einer Verfolgungsfahrt in Trier-Kürenz sucht die Polizei Zeugen. Laut der Polizeidirektion Trier entzog sich der Fahrer eines Kleinkraftrads am Dienstagnachmittag einer Verkehrskontrolle und flüchtete durch mehrere Straßen. In der Güterstraße stürzte das Fahrzeug. Der Fahrer lief zunächst zu Fuß davon, wurde aber kurz darauf von der Polizei festgenommen. Gegen den Mann wurden mehrere Strafverfahren eingeleitet. Zeugen des Vorfalls werden gebeten, sich bei der Polizei zu melden. Und das Beste kommt zum Schluss. Die Gemeindeschwester Plus der Verbandsgemeinde Konz lädt Seniorinnen und Senioren ab 75 Jahren zu einem kostenfreien Gedächtnistraining ein. Nach Angaben der Verbandsgemeinde findet das Angebot Gesund und Vital bleiben auch im Kopf am 29. Juli von 10 bis 11 Uhr im Stadtteilbüro Konz-Karthaus statt. Das Training verbindet Gedächtnisübungen mit Bewegung. Eine Anmeldung ist erforderlich.
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2: Wir bekommen heute einen Mix aus Sonne und Wolken und das ungefähr bei 30 Grad am Nachmittag. So wird das Wetter auch morgen bei uns, aber Achtung, für morgen Abend sind auch noch Gewitter gemeldet.
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2: Die Straßen sind gerade immer noch weitestgehend frei. Es könnte sein, dass ihr so ein paar Minuten länger braucht auf der Bitburger Straße stadteinwärts oder auch auf der Parkstraße in Richtung Verteilerring. Aber auch da kommt ihr insgesamt recht schnell durch. Eine gute und sichere Fahrt euch.
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2: Ich warne euch schon mal vor, ich habe hier gerade 9 Meldungen für euch, die gehen wir jetzt einmal durch. Wir starten auf der A64 auf der Höhe Grevenich Richtung Trier, da dürft ihr 100 fahren. Außerdem auf der A64 von Erang aus in Richtung Trier ist 80 erlaubt. Dann haben wir noch einen Blitzer auf der Pellinger Straße, da dürft ihr 50 fahren. Und auch auf dem Kranenufer Richtung Römerbrücke ist 50 erlaubt. Dann haben wir noch einen Blitzer im kleinen Ort Besslich auf dem Kalkesheck, da ist 20 erlaubt. Und ein weiterer steht auf der Trierer Straße zwischen Schweich und Kirsch. Da dürft ihr 90 fahren. Ein weiterer Blitzer steht auf der L2 auf der Höhe Zemmer in Richtung Idesheim. Da ist 50 erlaubt. Und zu guter Letzt schauen wir noch auf die B51. Einmal auf der Höhe Meckel in Richtung Trier. Da ist 100 erlaubt. Und auch weiter im Norden auf der B51 beim Maasholder Bach in Richtung Bitburg dürft ihr auch noch mal 100 fahren. Und wenn ihr jetzt auch noch einen Blitzer gesehen habt, dann meldet euch doch gerne bei uns über die 0651 462 884 und die 0.
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1: 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Juli 2009. Kurz nach seinem Tod ist Michael Jackson mit insgesamt 23 Songs in den Top 100 der deutschen Singlecharts. Also fast jeder vierte Song, der zu dieser Zeit in den Charts gelistet ist, ist von ihm. Und das ist kein Wunder, denn der King of Pop hat es zwischen damals, als er 13 war, und dann am Ende, als er 51 war, geschafft, Menschen weltweit mit seiner Musik und seinen mitreißenden Bühnenshows zu faszinieren. Als sein Tod bekannt wird, trauern die Fans auf der ganzen Welt. Natürlich fangen alle an, seine Songs noch mehr zu hören und zu feiern, und so kommt es, dass ganze 23 seiner Hits von ihm zur gleichen Zeit in den Singlecharts vertreten sind. Einer von ihnen ist auch dieser hier. You Are Not Alone ist eine Nummer, die vielleicht gerade in dieser traurigen Zeit des Abschieds von dem Künstler Michael Jackson besonders viele Fans ein Trost ist. Denn Michael singt selbst darin, du bist nicht allein, auch wenn es dir gerade nicht so gut geht, ich bin bei dir. Eine schöne Message für alle, die sich 2009 von dem wohl größten Sänger und Entertainer aller Zeiten verabschieden. Dem King of Pop, Michael Jackson.

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1: Ich bin Thomas Brockt. Bundeskanzler Merz hat den eingeschlagenen Reformkurs der schwarz-roten Regierung herausgestellt und setzt auf gemeinsame weitere Vorhaben. Die Koalition habe Tritt gefasst, sagte Merz bei seiner Sommerpressekonferenz heute in Berlin.
2: So gut gelaunt hat man den Kanzler lange nicht gesehen. Merz kam mit mittelblauem Anzug, weißem Hemd und rot-weiß gemusterter Krawatte und startete sein Eingangsstatement mit einem, wenn auch kurzen, Lächeln. In der Regierung habe man persönlich und menschlich ein sehr gutes Verhältnis miteinander. Konkret nannte Merz seine Beziehung zu den SPD-Chefs Klingbeil und Baas. Sein Fazit, die Koalition habe ihren Rhythmus gefunden und geliefert und er behalte trotz der AfD-Umfrageergebnisse vor den anstehenden Landtagswahlen seinen Optimismus. Thomas Bleskin, Nachrichtenredaktion.
1: Die Bundesregierung hat eine lange Liste von Maßnahmen zum Bürokratieabbau beschlossen. Vieles davon betrifft den Straßenverkehr. So soll es einfachere Regelungen für Taxiunternehmen geben. Regionale Lkw-Fahrverbote an Feiertagen wie Fronleichnam werden gestrichen. Außerdem reicht künftig das Kennzeichen von E-Autos aus, um in Umweltzonen in Städten fahren zu dürfen. Eine grüne Plakette muss nicht mehr an die Scheibe geklebt werden. Tanken wird immer teurer. Vor allem Diesel hat sich auf Wochensicht massiv verteuert, wie aus Daten des ADAC hervorgeht. Mittlerweile liegt der Preis im bundesweiten Durchschnitt bei 2,07 Euro. Grund dafür ist die erneute Eskalation zwischen den USA und dem Iran.
3: Schwere Bombardierung von Brücken und Kraftwerken im Iran, damit droht Trump schon seit Monaten. Nur um dieses schwere Geschütz dann doch wieder zurückzufahren. Aber nächste Woche, sagt er nun, könne es losgehen. Bis dahin sollen die herkömmlichen Angriffe zum Teil bei Tageslicht weitergehen. Der Iran reagiert mit Raketen und Drohnen auf Ziele in der Golfregion und Jordanien. Aus den USA, Tina Eck.
1: Mit zahlreichen Gedenkveranstaltungen hat die Türkei an den Putschversuch gegen die Regierung von Präsident Erdogan vor 10 Jahren erinnert. In Istanbul nahmen Tausende an einem Marsch über die erste Brücke über die Meerenge Bosporus teil. Dort hatten sich am 15. Juli 2016 Putschisten und regierungstreue Sicherheitskräfte schwere Gefechte geliefert. Es gab an dem Tag insgesamt mehr als 250 Todesopfer und mehr als 2000 Verletzte. Der Aufstand wurde schließlich niedergeschlagen.
0: Und jetzt noch mehr Informationen aus unserer Region.
4: Ich bin Ella Dümek. Die Kriminalpolizei Trier sucht Zeugen nach mehreren Fällen von Callcenter-Betrug in der Region. Nach Angaben des Polizeipräsidiums Trier gaben sich die Täter am Montag unter anderem in Konz und Irsch als Polizeibeamte aus und erbeuteten Bargeld und Schmuck im mittleren fünfstelligen Wert. Die Betrüger behaupteten, die Wertsachen wegen angeblicher Einbrüche in der Nachbarschaft in Sicherheit bringen zu müssen. Die Polizei fahndet nach mehreren Tatverdächtigen und einem VW-Multivan mit Offenbacher Kennzeichen. Zeugen werden gebeten, sich zu melden.
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5: Heute ist es angenehm warm, immer so schön um die 30 Grad Marke rum. Dazu gibt's Sonne und Wolken für uns. Morgen wird's eigentlich ziemlich genauso wie heute, aber Achtung, für morgen Abend sind Gewitter gemeldet.

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1: Jetzt am Abend sind die Straßen alle wieder frei. Kommt auf jeden Fall gut und sicher an euer Ziel.
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1: Da ist gerade einiges los und wir starten mal in der Pellinger Straße, da dürft ihr 50 fahren und auch auf dem Kranenufer Richtung Römerbrücke ist 50 erlaubt. Dann steht noch ein Blitzer auf der A64 von Erang aus Richtung Trier, da ist 80 erlaubt und deutlich langsamer dürft ihr fahren auf dem Kalkesheck bei Besslich, da ist nur 20 erlaubt und dann schauen wir noch weiter auf die L2 bei Zemmer in Richtung Idenheim, da ist 50 erlaubt und zu guter Letzt schauen wir noch auf die B51, einmal auf die Höhe Meckel in Richtung Trier, da ist 100 erlaubt. Und auch auf der Höhe Maasholder in Richtung Bitburg dürft ihr 100 fahren. Und wenn ihr noch einen Blitzer gesehen habt, dann meldet euch doch gerne bei uns über die 0651 462 884 und die 0.
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1: Einen schönen guten Abend euch, kurz nach 6 haben wir gerade und jetzt sprechen wir mal über ein Thema, das wirklich viele von euch schon seit längerer Zeit beschäftigt. Das Ex-Haus soll bleiben. Dafür gibt's am Samstag sogar ein Soli-Festival mit genau diesem Motto und ihr könnt bei uns Tickets für dieses Festival gewinnen. In etwa 7 Minuten sprechen wir deswegen mal mit Markus Kowalik. Der gehört zur Band Spy Kovlik. Die wird am Samstag auch beim Soli-Festival spielen.
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0: Einen schönen Mittwoch zusammen. Ihr seid hier bei Antenne Trier.
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0: Das Ex-Haus soll bleiben. Das sehen viele Trierer so und auch das Soli-Festival am Samstag steht unter dem Motto des Aktionsbündnisses. Dort tritt unter anderem die Band Spy Kovlik auf. Markus Kowalik, du bist Trompeter und Background-Sänger der Band. Warum ist es für euch denn so wichtig, das Ex-Haus zu erhalten?
2: Also ich glaube, wir teilen die gleichen Werte wie das Ex-Haus. Uns geht es um Vielfalt, uns geht es um Offenheit, Toleranz für alle Menschen, die kommen und die feiern wollen und die sich auch am Ex-Haus beteiligen wollen. Das teilt auch, sag ich mal, die Art der Musik, die wir spielen. Das passt mit dem Ex-Haus auch seit vielen Jahrzehnten sehr gut zusammen. Und ich persönlich finde auch unglaublich wichtig, dass mit dem Ex-Haus, mit dem Aktionsbündnis auch ja eine Form von Jugendarbeit verbunden ist, die enorm wichtig ist und die, glaube ich, auch gerade in Trier echt fehlt oder zumindest ein Ort, an dem sich das Ganze so ein bisschen bündeln kann. Deswegen unterstützen wir das Ganze unglaublich gerne.
0: Ihr spielt ja jetzt schon seit 26 Jahren zusammen. Was hat sich in dieser Zeit denn so an der Bedeutung eurer Texte verändert?
2: In den letzten Jahren sind wir auch tatsächlich so ein bisschen politischer geworden, auch mit Blick auf die Dinge, die da so in der Gesellschaft und um uns herum passieren. Die Texte sind ein bisschen ernster geworden. Die Musik ist manchmal vielleicht fröhlicher als die Texte, die dahinter stecken. Aber generell geht es uns darum, dass die Leute, wenn sie bei uns auf Konzerte kommen, Spaß haben und vielleicht auch die ein oder andere Message mitnehmen. Eine Message, die uns zum Beispiel total wichtig ist, ist die Unterstützung des Aktionsbündnisses vom Ex-Haus. Das ist eine total wichtige Sache und deswegen spielen wir auch unglaublich gerne bei diesem Festival mit.
0: Für alle, die jetzt Lust auf die Musik von Spy Kovlik bekommen haben und das Aktionsbündnis Ex-Haus bleibt unterstützen wollen, für die verlosen wir jetzt 2x2 Tickets für das Soli-Festival.
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1: Rucki zucki ist schon wieder Mittwoch. Jetzt gewinnst du sofort 100 Euro, wenn du das Ding kennst. Aus dem TV. Na, was ist denn das? So, jetzt weißt du es aber, oder? Ruf schnell an. 100 Euro jetzt auf dein Konto per Echtzeitüberweisung. 0137 90 30 200. Das Geld geht jetzt raus. 0137 90 30 200 für 50 Cent aus allen deutschen Netzen. Ruf jetzt an.
2: Mitmachen kann man ab 18. An Minderjährige werden keine Gewinne ausgezahlt. 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
1: Ja, da ist noch keiner bei mir im Studio. Kennt das keiner mehr? Was ist hier los, Freunde? 100 Euro gibt's dafür. 0137 90 30 200. Ist everybody on the floor? Sind wir drauf? Sind wir zu hören? Ja, okay. 0137 90 30 200 für 50 Cent aus allen deutschen Netzen. Ja, musst du mal kurz fragen. 100 Euro, Chris, ist für mich eine Menge Geld.
3: Das ist eine Menge
1: Armer
3: Geld.
1: Armer Radiomoderator, ja. Ich kriege hier ja, einen ja. Cent die
3: ja,
1: Stunde.
3: So.
1: Lacht sich kaputt.
3: Ja, also, naja, viel
1: Freunde,
3: mehr ist es nicht.
1: Da lacht sich die Chrissy ja. kaputt. Schau mal meine Klamotten an. Ich habe mir seit 20 Jahren keine Hose mehr gekauft. Ja, also was ist hier los?
3: Gut. Aber trotzdem, dann sagen wir mal was Schönes, Nettes. Und zwar, ja. Das Geld geht heute raus für Echtzeitüberweisung. Ah. Jeder Gewinn wird heute überwiesen. Noch heute geht er raus.
1: Ja, aber was ist denn das denn jetzt?
3: Da, da, da.
1: Ich sag's gleich, pro Runde, wir haben ungefähr so 10 bis 12 Runden vor. Es steigert sich. Das Ding hier sollte eigentlich sofort... Ist da, Freunde, mal ganz ehrlich jetzt hier. Oh, Gott sei Dank. Hallo, wer ist in Leitung 2 live in der Show?
4: Der Andi ist hier, guten Abend.
1: Andi, hallo. Ich grüße dich. Wie geil, dass du zuhörst, mein Lieber. Du bist die Rettung. Wer ist denn das?
4: Alf.
1: Richtig, Andi.
3: Ah,
1: oh, geile Nummer. 100 Euro für dich. Ja, pass auf, ich stelle dich jetzt rüber in die Gewinnredaktion. Wir machen direkt eine Sofortüberweisung. Also einfach Daten angeben, dann kriegst du das Geld jetzt sofort. Ja, bleib mal dran. Alles klar, Liebe, danke. Tschüss. So, pass auf, machen wir direkt weiter. Wer will jetzt noch Geld haben? Machen wir direkt weiter. So, was ist das? Was ist das? Ist das alles? Leute. Ist das euer Ernst? Das ist das Spiel. 0137 90 30 200. Da gebe ich die Runde doch gleich mal frei. Da bin ich jetzt gespannt. Kennt das Ding irgendeiner? 0137 90 30 200 für 50 Cent aus allen deutschen Netzen. Ganz ehrlich, das finde ich jetzt geil, weil... Was soll das sein? Was ist das? Mal ganz, Freunde. Also wer das... Da bin ich ja geneigt, noch ein Dinner mit der Chrissy draufzulegen. Wenn das Ding jetzt jemand raus hat. Chrissy. Wenn das an dem einen Ding hier jemand raus hat, das hier, bin ich geneigt, als Zusatzgewinn noch ein Dinner mit dir draufzulegen.
3: Was mit mir? Ich dachte mit dir.
1: Ich will doch keinen mit dir in der Hose, ja, aber, die ich seit 20 Jahren trage, ja, will mit mir keiner gehen. Ja? Also deswegen, jetzt hören wir hier nochmal. Hat das irgendeiner
3: raus?
1: Das
3: ist heftig, ja.
1: Das ist krass. Markus war schon mal in der vorherigen Sendung da und meinte das. Was hast du raus?
5: Das ist das Traumschiff.
6: Es ist nicht das Traumschiff.
1: Das Traumschiff, der hat wahrscheinlich gemeint, dieses Horn.
3: Ja, ja.
1: Nee, Leute, ist kein Schiffshorn. Chrissy, die Suche geht jetzt
3: ja,
1: weiter. Jetzt
3: reicht weiter.
1: Irgendeiner wird es raushaben. Komm,
3: mit
1: wir
3: mehr
1: mal.
3: Geld, aber es wird verdoppelt. Wir gehen jetzt von 100 Euro auf 200 Euro garantierter Gewinn. 200. Geht heute raus, Pechzeitüberweisung.
1: 200? Das ist aber, da könnte man gleich mal eine neue Hose kaufen. Oder?
3: Ja, könnte Euro. Man schon. Ne? Kriegst auch mehr dafür.
1: Ja, 0137 90 30 200. Also jetzt mal ganz kurz. Irgendeiner draußen Feierabend, Mittwoch live, dein Lieblingssender. 18.34 Uhr. Hello, hello. 0137 90 30 200 für 50 sind aus allen deutschen Netzen. Ist keine Aufzeichnung, die hier läuft. Du kannst mich jetzt live anrufen. Was sind das gleich wieder? Oh, das ist so geil. Also mal ganz ehrlich, da musst du aber wirklich als Spielechef ganz schön Eier haben, ne? Einen Ton zu spielen, einen...
3: Und dann eine Lösung erwarten, ne?
1: Ja, da bin ich jetzt... Da ja, bin ich jetzt also, geht nicht auf meine Kappe,
3: nein,
1: Freunde.
3: Nein, das ist der Spielechef.
1: Ja, geht
3: der
1: nicht
3: ist
1: auf,
3: das Wahnsinnsfette Beute.
1: Da muss ich mal sehen, was da rauskommt. Yvonne war auch schon mal in einer anderen Sendung da, meinte das. Yvonne, jetzt bist du dran. Was hast du hier erkannt?
7: Vicky und die starken Männer.
1: Nee, Vicky und die starken Männer geht ein bisschen schneller. Das ist es nicht, nein. Yvonne!
0: Vicky und die starken Männer geht echt ein bisschen schneller. Ist es nicht? Suche geht weiter. Wir machen jetzt hier einfach, komm.
3: Ja, die Suche geht weiter und noch mehr Geld. Noch mal ein 100er drauf. Es geht jetzt um 300 Euro garantierter Gewinn.
0: Irgendeiner, irgendjemand, irgendwer? 0137 90 30 200. Wir machen eine Echtzeitüberweisung. Sofort kriegst du 300 Ocken auf dein Konto. 0137 90 30 200 für 50 sind aus allen deutschen Netzen. Jetzt wird sogar dem Spielechef zu blöd. Der hat mir gerade noch eine zweite Soundfile geschickt. Die ist jetzt anstatt einer Sekunde zwei. Hör mal da mal rein.
3: Ja, wow, das bringt ja sehr viel.
0: Das bringt gar nichts. Das bringt überhaupt nichts.
3: Also, nee.
0: Scheibenkleister. Was ist, Chrissy, was ist hier los?
3: Ich weiß nicht, was hier los ist. Ich sehe noch keinen in Leitung 2. Okay, dann regnet es jetzt Geld. Da wird er sich umschauen. Ich hau hier Kohle raus.
0: Bitte.
3: Und zwar gehe ich jetzt von 300 nicht auf 400, sondern auf 500 Euro garantiert der Gewinn.
0: Okay, was ist hier los? Wir brauchen einen Menschen mit Leitung 2. Bist du übrigens live in der Show, nur so nebenbei, weil noch keiner da ist. 0137 90 30 200. Kriegst jetzt 500 Ocken. Schick dir ein längeres Soundfile, bringt null.
3: Das ist das Ganze nochmal den Grund.
0: 0137 90 30 200 für 50 sind aus allen deutschen Netzen. Zweimal den gleichen Ton, du. Ach du Schande. Also wenn das einer raus hat, sag's uns bitte jetzt. Frau Giese war auch schon mal in der vorherigen Sendung da und meinte das.
8: Was ist es denn?
9: Die Schlümpfe.
8: Das Schlumpflied, meinen Sie?
9: Ja.
8: Nee, ach Frau Giese, das tut mir leid, stimmt auch nicht.
0: Frau Giese, das wäre so toll gewesen und es hätte echt das Schlumpflied sein können. Was ist das denn krasses? Aber es ist nicht das Schlumpflied. Suche geht weiter.
3: Die Suche geht weiter. Ach, und der Spielchef wird jetzt sehen. Nochmal 100 da drauf. Geht jetzt um 600 Euro Garantiegewinn. Geht heute raus per Echtzeitüberweisung.
0: Und bei allem Spaß, den wir hier haben. Ich garantiere, das Geld geht raus. Die 600 Euro verlassen heute unser Konto. Ich verspreche es, du musst jetzt richtig lösen. Wir machen so lange, bis wir einen Gewinn haben. 0137 90 30 200. Ich hoffe, das dauert jetzt nicht mehr lange, weil wir haben jetzt das einen Ton. 0137 90 30 200 für 50 sind aus allen deutschen Netzen. Soll auch weitergehen mit geiler Musik, aber bevor es soweit ist, sag mal, was ist? Das hätten echt die Schlümpfe sein können. Das hätten tatsächlich die Schlümpfe sein können. Bin ich, guck mal, ganz ehrlich. Warum sind das nicht die Schlümpfe?
3: Ja, das ist ja die Preisfrage.
0: Warum? Eigentlich, nee, können wir nicht machen. Können wir nicht tun. Was, Chrissy, es ist noch kein Mensch da. Ich weiß auch nicht, ich kann keinen Tipp geben. Ich lasse es einfach.
3: Nee,
0: was
3: Tipp war's? Geben sollst du auch nicht. Aber es gibt mehr Geld.
0: Ich
3: brauche nur einen einzigen, der es erkennen kann. Und ich erhöhe jetzt nochmal, aber nicht um 100 da drauf, sondern um 150 Euro drauf. Es geht jetzt um 750 Euro garantierter Gewinn. Heute überwiesen, heute auf dem Konto.
0: Aber es gibt's doch gar nicht. Einer wird zu 0137 90 30 200. Wie viel Geld hast du jetzt gemacht?
3: 750 Euro garantierter Gewinn.
0: 0137 90 30 200 für 50 sind aus allen deutschen Netzen. Freunde, tut mir für alle, die nicht mitspielen können, total leid. Lass die Leitung 2 bitte frei für denjenigen, der es raus hat. Weil das hier, das ist einfach, das ist zu krass. Wer kommt denn da jetzt? Hast du die Lösung raus? Guido war auch schon mal in einer anderen Sendung da und meinte das.
6: Was kommt natürlich raus?
10: Herr der Ringe.
0: Nein! Es ist auch nicht Herr der Ringe. Wie geil aber. Aber es ist nicht Herr der Ringe. Suche geht weiter.
3: Nee. Aber das ist mir alles viel zu wenig Geld. Wirklich, das ist zu wenig Geld für diesen kurzen Schnipsel.
0: Ja, was machst
3: ich
0: du denn?
3: Erhöhe jetzt nochmal. Und zwar nicht von 57 auf 800.
0: Ja?
3: Nicht auf 850.
0: Was
3: nicht
0: machst
3: auf
0: du?
3: 900.
0: Was machst du?
3: Nicht auf 950. Ich gehe auf glatte 1.000 Euro garantierter Gewinn. 1.000 Euro Garantiegewinn.
0: Das war nicht abgesprochen, du.
3: Ich weiß, ist mir egal.
0: Ist eingeloggt. Jede Sekunde kannst du zu uns kommen mit Leitung 2. 0137 90 30 200 jetzt anrufen. Lass mal schauen. Ich sehe das hier auf meinem Monitor. Da ist noch niemand in Leitung 2. 0137 90 30 200 für 50 sind aus allen deutschen Netzen. Also wenn du anrufst, kriegst du eine Leitung zugewiesen. Mit Leitung 2 bist du live in der Show, aber es ruft nur derjenige an, der bitte sagen kann, was das hier ist. Ja, ich weiß auch, es ist nicht ganz so leicht. Ja, ich weiß. Ich weiß. Wir machen eigentlich Gewinnspiele, damit die Leute wissen, was es ist. Aber das hier, das ist einfach... Der Traumschiff, Vicky haben wir gehört, die Schlümpfe, Herr der Ringe. Also das ist... Hast du was anderes raus? Du denkst auch, es sind die Schlümpfe. Das sind nicht die Schlümpfe. Chrissy, noch keiner da, jetzt oder nie. Wir müssen auch mal wieder Musik machen jetzt.
3: Ja, wir müssen jetzt echt mal vorankommen. Das reicht mir jetzt auch. Ich gebe jetzt die doppelte Gewinnchance. Das heißt, zur Glücksleitung 2 kommt die Glücksleitung 3 dazu. Doppelte Gewinnchance in 3, 2, 1, ab jetzt.
0: So. Dann suche ich mir jetzt einen Gewinner. Einer wird es schon wissen jetzt. 0137 90 30 200. Bin ich echt gespannt. Hat es jemand von euch vom Radio? Weißt du, was du... Dann jetzt. Wenn es einer von euch weiß, hol dir 1.000 Euro jetzt auf dein Konto. Wir machen eine Echtzeitüberweisung. 0137 90 30 200. Bin jetzt echt gespannt. Wir sind schon am Sender, oder? Wir sind zu hören. Dietmar, sind wir unser Toningenieur, wir sind zu hören. Okay, weil noch keiner in. Es ist noch keiner da. 0137 90 30 200 für 50 Cent aus allen deutschen Netzen. Aber wir brauchen jemanden, der mir das Ding auf dem TV sagt. Irgendeiner muss uns die richtige Lösung nennen. Das darf nicht wahr sein. 0137 90 30 200. Ich brauche jetzt jemanden. 0137 90 30 200 für 50 Cent aus allen deutschen Netzen. Okay, Schluss-Countdown kommt. Ich kann natürlich nur das Geld ausspielen, wenn hier jemand mit der richtigen Lösung anruft, Chrissy, ne?
3: Okay, dann müssen wir jetzt alles tun. Ich verdopple nochmal die doppelte Gewinnchance auf die vierfache Gewinnchance. Glücksleitung 10 und Glücksleitung 11 kommen dazu. Vierfache und höchste Gewinnchance in 3, 2, 1 ab jetzt.
0: Also einer muss es uns sagen. Ich gebe ja zu, der Ausschnitt ist echt verdammt schwer, aber für 1000 Euro 0137 90 30 200 0137 90 30 200 für 50 Cent aus allen deutschen Netzen. Wer weiß, was das hier ist? Also einer muss uns jetzt dieses Ding aus dem TV sagen. Ich sag keinen Tipp, weil die 1000 Euro hast du dir dann auch verdient. Ruf nur an, wenn du es weißt. 0137 90 30 200 0137 90 30 200 für 50 Cent aus allen deutschen Netzen. Irgendjemand, irgendeiner, irgendwer. Chrissy, letzte Amtshandlung bitte von dir, weil wir müssen jetzt Musik machen. Es ist einfach noch keiner hier im Studio und das müssen wir jetzt ändern. Ich hoffe, einer hat's raus.
3: Da hast du recht, das müssen wir ändern. Ich verdopple jetzt ein letztes Mal. Und zwar gehe ich auf die achtfache Gewinnchance. Glücksleitung 16, Glücksleitung 17, Glücksleitung 18 und Glücksleitung 19 kommen dazu. Die liegen nebeneinander, wenn das kein Glück bringt. Und Sendung so gut wie aus. Ab jetzt!
0: Also, wir brauchen dich jetzt bitte mit der richtigen Lösung. Sag uns bitte, was ist das für ein Ding aus dem TV? Einer, irgendeiner, ich brauche jetzt einen. Ich bin jetzt echt gespannt, wer das raus hat. 0137 90 30 200. Immer noch kein Mensch da, noch niemand, der meine Stimme gerade im Telefon hört. 0137 90 30 200 für 50 Cent aus allen deutschen Netzen. Sag uns bitte, was das für eine Serie ist. Es ist nicht das Traumschiff, nicht Vicky, nicht die Schlümpfe und auch nicht Herr der Ringe. Irgendjemand, irgendeiner muss sich bitte zurückerinnern. Wer kann uns diese Serie jetzt sagen? Chrissy, siehst du schon jemanden in Leitung 2, 3, 10, 11, 16, 17, 18 oder 19?
3: Nein, da ist noch niemand in diesen genannten Leitungen. Deswegen werde ich jetzt die 10 voll machen. Ich gehe auf die 10-fache Gewinnchance. Glücksleitung 27 und Glücksleitung 28 kommen dazu. 10-fache und höchste Gewinnchance ab jetzt.
0: Achtung, jede Sekunde kann es klingeln. Noch keiner hört meine Stimme im Telefon. 0137 90 30 200. Jede Sekunde, du kannst jetzt 1000 Euro dir auf dein Konto holen, auch wenn du noch nie was gewonnen hast. Wir sind live, 18.43 Uhr. Wenn du diesen Sender hörst, deinen Lieblingssender, sag uns, was das ist. Was ist das für ein Ding aus dem TV? Ich gebe keinen Tipp. 0137 90 30 200. 0137 90 30 200 für 50 sind aus allen deutschen Netzen. Wir haben gehört Traumschiff, wir haben gehört Vicky, wir haben gehört die Schlümpfe, wir haben gehört Herr der Ringe. Aber das alles ist nicht richtig und hat nichts mit der richtigen Lösung zu tun. Wir brauchen jemanden, der uns jetzt sagt, was das ist. Achtung, jede Sekunde. Wir haben keine Zeit mehr, Chrissy. Ich weiß nicht mehr, was wir noch machen sollen.
3: Ja, okay, dann überziehe ich jetzt die Leitung. Ich gehe auf die 13-fache Gewinnchance. Jetzt muss es klappen. Glücksleitung 32, Glücksleitung 33 und die Glücksleitung 34 kommen dazu. Sendung so gut wie aus. Es muss und wird jetzt klingeln. Ab jetzt.
0: Achtung. 0137 90 30 200. Es ist die Möglichkeit für dich, jetzt nochmal das Geld zu gewinnen. Glaub mir, sobald du meine Stimme im Telefon hörst, bist du hier. Aber es ist noch keiner hier. 0137 90 30 200. Immer noch keiner. Okay, wir haben keine 120 Sekunden mehr. Ich kann das Geld nur ausspielen, wenn du mit der richtigen Lösung anrufst. 0137 90 30 200. Krass. Immer noch keiner. 0137 90 30 200 für 50 Cent aus allen deutschen Netzen. Es hört noch niemand. Liebe Regie, lasst uns jetzt auf Sendung. Es hört noch niemand meine Stimme im Telefon. Es ist noch keiner da. Kein Witz jetzt für 1000 Euro. Wenn du weißt, was das ist. Jetzt wähle mit mir gemeinsam. Du kriegst die 1000 Euro. 0137 90 30 200. Noch keiner bei mir im Studio. Wir sind live. 18.45 Uhr. Du willst 1000 Euro gewinnen. Du hörst das im Auto, zu Hause, egal wo. 0137 90 30 200. Chrissy, hört da schon jemand meine Stimme im Telefon? Ist da schon jemand?
3: Nein, da ist noch niemand. Definitiv noch niemand. Das Geld ist noch da.
0: 01 37 90 30 200 für 50 sind aus allen deutschen Netzen. Sag mal, wer kann sich denn noch daran erinnern? Wer weiß denn noch, was das für ein Ding aus dem TV ist? 01 37 90 30 200 für 50 Cent aus allen deutschen Netzen und mit der richtigen Lösung bekommst du von uns 1000 Euro netto steuerfrei. 1000 Euro, überleg mal, mit 1000 Euro jetzt sich's gut gehen lassen. 1000 Euro für dich und das Geld ist faktisch. Geht das von unserem Konto heute raus? Es wird auf jeden Fall unser Konto verlassen. Letztes Mal sage ich die Telefonnummer, deine Möglichkeit jetzt. 0137 90 30 200. 0137 90 30 200 für 50 Cent aus allen deutschen Netzen. Chrissy, wir sind ready to rumble.
3: Ja, sowas von ready to... Oh, wow!
0: Durchgestellt, live im Studio mit dem Chance-Button. Wer ist dran? Hallo?
11: Hallo, die Susi.
0: Susi, ich grüße dich. Was suchen wir denn?
11: Pippi Langstrumpf.
0: Bist du ganz sicher, Susi?
11: Ja.
0: Gewonnen! Gewonnen! Susi, wie geil ist das denn? 1000 Euro für dich.
11: Super!
0: Bleib mal am Phone.
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1: Ich bin Thomas Brock. Bundeskanzler Merz sieht die schwarz-rote Koalition vor der Sommerpause auf Kurs. Bei seiner traditionellen Sommerpressekonferenz zog er eine weitgehend positive Bilanz der Regierungsarbeit.
2: Merz sagte, die Koalition habe ihren Arbeitsrhythmus gefunden und zuletzt wichtige Vorhaben wie die Reform der gesetzlichen Krankenversicherung auf den Weg gebracht. Für die Landtagswahlen im September zeigte er sich optimistisch und bekräftigte, dass die CDU weder mit der AfD noch mit der Linken zusammenarbeiten werde. Eine Reform der Schuldenbremse hält der Kanzler in dieser Wahlperiode dagegen für kaum noch erreichbar. Die geplanten Kürzungen beim Unterhaltsvorschuss verteidigte er, kündigte aber weitere Beratungen dazu in der Koalition an. Thomas Bleskin, Nachrichtenredaktion.
1: Die Bundesregierung hat eine lange Liste von Maßnahmen zum Bürokratieabbau beschlossen. Vieles davon betrifft den Straßenverkehr. So soll es einfachere Regelungen für Taxiunternehmen geben. Regionale Lkw-Fahrverbote an Feiertagen wie Fronleichnam werden gestrichen. Außerdem reicht künftig das Kennzeichen von E-Autos aus, um in Umweltzonen in Innenstädten fahren zu dürfen. Eine grüne Plakette muss nicht mehr an die Scheibe geklebt werden. Bei der Fußball-WM steht am Abend das zweite Halbfinale auf dem Programm. Gesucht wird der Endspielgegner von Spanien. In Atlanta trifft England ab 21 Uhr auf Titelverteidiger Argentinien.
3: Gegen Titelverteidiger Argentinien geht es für England um mehr als nur Fußball. Die Rivalität beider Nationen ist politisch vom Falklandkrieg geprägt, sportlich vom WM-Viertelfinale 1986 mit der berühmten Hand Gottes. Damals erzielte Diego Maradona für Argentinien ein irreguläres Tor mit der Hand. England-Trainer Thomas Tuchel spricht von einer der größten Rivalitäten im Weltfußball. Nach dem mühevollen Sieg gegen Norwegen muss sich das Team um Bayern-Star Harry Kane und Real Madrids Jude Bellingham gegen Lionel Messi und Co. steigern, um das Endspiel gegen Spanien zu erreichen. Aus London, Philipp Detlefs.
1: Sören Währenskjold hat die 11. Etappe der Tour de France gewonnen. Der Norweger siegte im Massensprint in Nevers in der Mitte Frankreichs. Pascal Ackermann kam als bester Deutscher auf Rang 10. In der Gesamtwertung änderte sich nichts. Der Slowene Tadej Pogacar führt weiter mit gut 3,5 Minuten vor seinem dänischen Rivalen Jonas Vingegaard. Florian Lipowitz liegt auf Rang 6.
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4: Heute ist es angenehm warm, immer so schön um die 30 Grad Marke rum. Dazu gibt's Sonne und Wolken für uns. Morgen wird's eigentlich ziemlich genauso wie heute, aber Achtung, für morgen Abend sind Gewitter gemeldet.
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4: Jetzt am Abend sind die Straßen alle wieder frei. Kommt auf jeden Fall gut und sicher an euer Ziel.
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4: Da ist gerade einiges los. Wir starten mal auf der Pellinger Straße, da dürft ihr 50 fahren. Und auch auf der L143 bei Filch ist 50 erlaubt. Dann aber noch ein Blitzer auf dem Kranenufer Richtung Römerbrücke. Ja, auch da dürft ihr 50 fahren. Und ein bisschen schneller geht's aber auf der A64 von Erang aus Richtung Trier. Da ist nämlich 80 erlaubt. Und dann schauen wir noch auf die B51. Auf der Höhe Meckel in Richtung Trier dürft ihr 100 fahren. Und ein bisschen weiter im Norden auf der Höhe vom Maasholder Bach, auf der B51 in Richtung Bitburg, da dürft ihr auch 100 fahren. Und wenn ihr noch einen Blitzer gesehen habt, dann meldet euch doch gerne bei uns über die 0651 462 884 und die 0.
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4: Einen schönen guten Abend euch. Wir haben gerade kurz nach 7. Ich bin Leo. Ja, und wir machen jetzt hier weiter mit Musik. Wir hören Corey Hart mit Sunglasses at Night. Und ich finde ja Sunglasses at Night so ein bisschen unpraktisch, aber jeder wie er will, oder?

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3: Wir bekommen heute einen Mix aus Sonne und Wolken und das ungefähr bei 30 Grad am Nachmittag. So wird das Wetter auch morgen bei uns, aber Achtung, für morgen Abend sind auch noch Gewitter gemeldet.
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3: Jetzt am Abend sind die Straßen alle wieder frei. Kommt auf jeden Fall gut und sicher an euer Ziel.
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3: Da ist gerade einiges los. Wir starten mal auf der Pellinger Straße, da dürft ihr 50 fahren. Und auch auf der L143 bei Filch ist 50 erlaubt. Dann aber noch ein Blitzer auf dem Kranenufer Richtung Römerbrücke. Ja, auch da dürft ihr 50 fahren. Und ein bisschen schneller geht's aber auf der A64 von Erang aus Richtung Trier. Da ist nämlich 80 erlaubt. Und dann schauen wir noch auf die B51. Auf der Höhe Meckel in Richtung Trier dürft ihr 100 fahren. Und ein bisschen weiter im Norden auf der Höhe vom Maasholder Bach, auf der B51 in Richtung Bitburg, da dürft ihr auch 100 fahren. Und wenn ihr noch einen Blitzer gesehen habt, dann meldet euch doch gerne bei uns über die 0651 462 884 und die 0.
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1: Juli 1986. Falco ist neu in den Charts mit The Sound of Music. In dieser Nummer singt Falco von der einen Sprache, die uns alle vereint, die Musik. Und gleichzeitig ist der Song eine Hymne an all die großen Musiker, die großen Songs und alles, was für Falco mit Musik zu tun hat. Dabei erwähnt er zum Beispiel John Lennon, Paul McCartney und Cole Porter. In einem anderen Satz kommen Pavarotti und Bob oder wie Falco sagt, Bobby Dylan vor. Er bezieht sich auf Elvis Presley und seine verschiedenen Songs. Eben auf den ganzen Sound of Musik. Es ist einfach ein gigantischer Titel, der sich irgendwie immer mehr steigert. Man kann eindeutig sagen, diese Nummer ist eins von Falcos größten Meisterwerken. A

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1: Ich bin Thomas Brock. Bundeskanzler Merz sieht die schwarz-rote Koalition gestärkt in die Sommerpause gehen. Die Koalition habe Tritt gefasst, sagte Merz in der traditionellen Sommerpressekonferenz. Die Bilanz sei positiv, die Regierung habe ihren Rhythmus gefunden und trotz mancher Kritik geliefert, etwa vor kurzem bei der Reform der gesetzlichen Krankenversicherung. Merz räumte aber auch ein, dass man noch nicht dastehe, wo er Deutschland gerne sehen wolle.
2: Wir haben viel erreicht, aber es ist noch lange nicht genug. Ich schließe dieses erste Halbjahr mit der Zuversicht ab, dass wir auch im zweiten Halbjahr gute Politik machen für Deutschland.
1: Bundeskanzler Merz. Die Bundesregierung hat eine lange Liste von Maßnahmen zum Bürokratieabbau beschlossen. Vieles davon betrifft den Straßenverkehr. So soll es einfachere Regelungen für Taxiunternehmen geben. Regionale Lkw-Fahrverbote an Feiertagen wie Fronleichnam werden gestrichen. Außerdem reicht künftig das Kennzeichen von E-Autos aus, um in Umweltzonen in Innenstädten fahren zu dürfen. Eine grüne Plakette muss nicht mehr an die Scheibe geklebt werden. Bei der Fußball-WM steht am Abend das zweite Halbfinale auf dem Programm. Gesucht wird der Endspielgegner von Spanien. In Atlanta trifft England ab 21 Uhr auf Titelverteidiger Argentinien.
3: Gegen Titelverteidiger Argentinien geht es für England um mehr als nur Fußball. Die Rivalität beider Nationen ist politisch vom Falklandkrieg geprägt, sportlich vom WM-Viertelfinale 1986 mit der berühmten Hand Gottes. Damals erzielte Diego Maradona für Argentinien ein irreguläres Tor mit der Hand. England-Trainer Thomas Tuchel spricht von einer der größten Rivalitäten im Weltfußball. Nach dem mühevollen Sieg gegen Norwegen muss sich das Team um Bayern-Star Harry Kane und Real Madrids Jude Bellingham gegen Lionel Messi und Co. steigern, um das Endspiel gegen Spanien zu erreichen. Aus London, Philipp Detlefs.
1: Sören Währenskjold hat die 11. Etappe der Tour de France gewonnen. Der Norweger siegte im Massensprint in Nevers in der Mitte Frankreichs. Pascal Ackermann kam als bester Deutscher auf Rang 10. In der Gesamtwertung änderte sich nichts. Der Slowene Tadej Pogacar führt weiter mit gut 3,5 Minuten vor seinem dänischen Rivalen Jonas Vingegaard. Florian Lipowitz liegt auf Rang 6.
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2: Ich bin Thomas Brockt. Bundeskanzler Merz hat den eingeschlagenen Reformkurs der schwarz-roten Bundesregierung herausgestellt und setzt auf gemeinsame weitere Vorhaben. Die Koalition habe Tritt gefasst, sagte Merz heute bei seiner Sommerpressekonferenz in Berlin.
3: Merz sagte, die Koalition habe ihren Arbeitsrhythmus gefunden und zuletzt wichtige Vorhaben wie die Reform der gesetzlichen Krankenversicherung auf den Weg gebracht. Für die Landtagswahlen im September zeigte er sich optimistisch und bekräftigte, dass die CDU weder mit der AfD noch mit der Linken zusammenarbeiten werde. Eine Reform der Schuldenbremse hält der Kanzler in dieser Wahlperiode dagegen für kaum noch erreichbar. Die geplanten Kürzungen beim Unterhaltsvorschuss verteidigte er, kündigte aber weitere Beratungen dazu in der Koalition an. Thomas Bleskin, Nachrichtenredaktion.
2: Die Bundesregierung hat eine lange Liste von Maßnahmen zum Bürokratieabbau beschlossen. Vieles davon betrifft den Straßenverkehr. So soll es einfachere Regelungen für Taxiunternehmen geben. Regionale Lkw-Fahrverbote an Feiertagen wie Fronleichnam werden gestrichen. Außerdem reicht künftig das Kennzeichen von E-Autos aus, um in Umweltzonen in Innenstädten fahren zu dürfen. Eine grüne Plakette muss nicht mehr an die Scheibe geklebt werden. Künftig sollen alle Vierjährigen in Deutschland vor der Schule zum Sprachtest. Das geht aus dem Entwurf eines neuen Kita-Gesetzes hervor, der deutschen Presseagentur vorliegt. Ministerin Prien will damit die Bildungschancen aller Kinder angleichen.
4: Mehr Kinder in öffentlicher Betreuung, möglichst früh Bescheid wissen, wenn es Probleme gibt und rechtzeitig auf diese Probleme reagieren. Das ist der Kern des Gesetzes, den die Bildungsministerin im Kopf hat. Die Tests sollen auch Vierjährige absolvieren, die nicht in der Kita sind. Grundgedanke dabei ist, dass Kinder nur mit ausreichenden Sprachkenntnissen in der Grundschule dem Unterricht folgen können. Tanja Wagner, Nachrichtenredaktion.
2: Mit zahlreichen Gedenkveranstaltungen hat die Türkei an den Putschversuch gegen die Regierung von Präsident Erdogan vor 10 Jahren erinnert. In Istanbul nahmen Tausende an einem Marsch über die erste Brücke über die Meerenge Bosporus teil. Dort hatten sich am 15. Juli 2016 Putschisten und regierungstreue Sicherheitskräfte schwere Gefechte geliefert. Es gab an dem Tag insgesamt mehr als 250 Todesopfer und mehr als 2000 Verletzte. Der Aufstand wurde schließlich niedergeschlagen.
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0: Verpflichtungen für Bürger und Firmen abgeschafft werden. Beispielsweise sollen sich Halter von E-Autos künftig nicht mehr um eine grüne Umweltplakette kümmern müssen. Der Pflichttermin beim Jobcenter soll auch digital per Videoschalte möglich sein. Auch elektronische Arztüberweisungen sind geplant. Und die Bundesregierung will Fahrverbote für Lkw an Feiertagen wie Fronleichnam, Allerheiligen oder dem Reformationstag aufheben. Tanja Wagner, Nachrichtenredaktion.
1: Bundeskanzler Friedrich Merz sieht die schwarz-rote Koalition gestärkt in die Sommerpause gehen. Die Koalition habe Tritt gefasst, sagte Merz in der traditionellen Sommerpressekonferenz in Berlin. Die Regierung habe ihren Rhythmus gefunden und trotz mancher Kritik geliefert, etwa bei der Reform der gesetzlichen Krankenversicherung. Merz räumte aber auch ein, dass man noch nicht dastehe, wo er Deutschland gerne sehen wolle. Wer in einer der Krisenbranchen arbeitet und noch fest in seinem Job ist, tut sich oft schwer, gleichzeitig etwas Neues zu suchen. Die Regierung will hier nun neue Möglichkeiten schaffen und hat grünes Licht für einen Gesetzentwurf zur Job-to-Job-Erprobung gegeben.
2: Die Job-to-Job-Erprobung ist nicht für jeden gedacht, sondern konkret für diejenigen, deren Anstellung absehbar enden wird, weil zum Beispiel der Betrieb 200 Stellen bis in 2 Jahren abbauen wird. Um im Anschluss möglichst ohne Lücke einen neuen Job zu haben, sollen sich Arbeitnehmer künftig ein paar Wochen in anderen Firmen vorstellen und umschauen können. In Absprache mit dem Noch-Arbeitgeber. Während der Erprobung würde sich dann auch klären, ob ich vielleicht noch eine Weiterbildung benötige. Aus Berlin, Lea Matschulat.
1: Lustige Episode vor dem Halbfinalkracher heute bei der Fußball-WM. Schon vor Anpfiff haben sich England und Argentinien das erste Duell geliefert, und zwar auf der Straße. Bei der Anfahrt zum WM-Stadion in Atlanta war der Mannschaftsbus der Argentinier eher gemächlich unterwegs und wurde kurzerhand vom Bus der Engländer überholt. Pünktlich im Stadion waren beide Teams.
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1: Ich bin Diana Kramer. Die Koalition hat Tritt gefasst. Das war die zentrale Botschaft des Bundeskanzlers bei seiner Sommerpressekonferenz in Berlin. Der Frage nach Fehlern wich Friedrich Merz dabei aus. Nach Protest der SPD gegen Einschnitte beim Unterhaltsvorschuss für Alleinerziehende gibt sich der Kanzler allerdings gesprächsbereit.
2: Es ist ein Schlag ins Gesicht für Alleinerziehende. Der Unterhaltsvorschuss soll nur noch für Kinder bis 16 gelten, nicht mehr wie bisher bis 18. Für Alleinerziehende, deren Partner sich ohnehin drücken, ist der Wegfall von knapp 400 Euro schlicht eine Katastrophe. Das geht so gar nicht, heißt es von der SPD. Merz dagegen sagt, die Kosten für diese Leistung hätten sich binnen 8 Jahren vervierfacht. Angesichts der akuten Finanznot der Kommunen sei das auf Dauer nicht tragbar. Auch könnten 16-Jährige ja schon arbeiten gehen. Tanja Wagner, Nachrichtenredaktion.
1: Die Bundesregierung hat mehrere Maßnahmen zum

0: ist die neue Eskalation zwischen den USA und dem Iran. US-Präsident Donald Trump droht Teheran erneut mit Angriffen auf die zivile Infrastruktur des Landes.
1: Schwere Bombardierung von Brücken und Kraftwerken im Iran, damit droht Trump schon seit Monaten. Der Iran reagiert mit Raketen und Drohnen auf Ziele in der Golfregion und Jordanien. In einer Krisensitzung erörterte Trump eine massiv verschärfte Offensive. Irans Revolutionsgarden drohen mit einer Blockade aller Öl- und Erdgasexporte. Tina Eck, USA.
0: Bei einem Angriff auf offener Straße in Trier ist ein Student getötet worden. Der 22-Jährige wurde laut Polizei von einem Gleichaltrigen mit einem Messer angegriffen. Er starb noch vor Ort. Der Tatverdächtige, ein Afghane, war zunächst geflüchtet, konnte aber festgenommen werden. Die Hintergründe sind noch unklar.
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1: Ich bin Diana Kramer. Titelverteidiger Argentinien steht erneut im Endspiel der Fußball-WM. Die Südamerikaner um Superstar Lionel Messi bezwangen im Halbfinale England mit 2:1. Argentinien trifft damit am Sonntag im Kampf um den 4. WM-Titel auf Europameister Spanien. Bundeskanzler Friedrich Merz sieht die schwarz-rote Koalition vor der Sommerpause auf Kurs. Bei seiner traditionellen Sommerpressekonferenz in Berlin zog er eine weitgehend positive Bilanz der Regierungsarbeit.
2: Die Bundesregierung hat ihren Rhythmus gefunden, trotz mancher Kritik. Wir haben geliefert und wir haben die Dimension der Aufgaben, die vor uns stehen, erkannt. Ich bin und bleibe zuversichtlich, dass es uns gelingt, in den drei Ländern, vor allen Dingen in Sachsen-Anhalt und in Mecklenburg-Vorpommern, zu verhindern, dass es hier eine Mehrheit der AfD nach Mandaten in den jeweiligen Landesparlamenten gibt.
1: Kanzler Merz räumte aber auch ein, dass man trotz vieler angestoßener Reformen noch nicht dastehe, wo er Deutschland gern sehen wolle. Beim Heizungstausch haben Wärmepumpen fossile Heizkessel überholt. Im vergangenen Jahr waren die Geräte in deutschen Wohngebäuden erstmals die am häufigsten eingebaute Heizungsart. Das zeigt eine Auswertung des Instituts der deutschen Wirtschaft.
3: Die IW-Experten sprechen von einer Trendwende. Wer mit einer Wärmepumpe heize, zahle derzeit die niedrigsten Heizkosten. Auch könnten die meisten Geräte im Winter heizen und im Sommer kühlen, ein unschlagbarer Vorteil. Trotz der Sparmaßnahmen der Bundesregierung sehen die Wirtschaftsfachleute die Wärmepumpe weiter auf dem Vormarsch. In den nächsten Jahren wird es den Regierungsplänen zufolge allerdings weniger Zuschüsse geben. Bisher ist beim Umstieg eine Förderung bis zu 70% möglich. Bis 2030 soll der Betrag schrittweise um mehrere tausend Euro sinken. Tanja Wagner, Nachrichtenredaktion.
1: Das US-Militär hat nach eigenen Angaben die zwei